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1: Die Oberstraße in Aschersleben. Die Industrialisierung in Aschersleben in der Zeit ausgangs des 19. Jahrhunderts brachte viele neue Arbeitskräfte nach Aschersleben. Und sie und ihre Familien benötigten natürlich auch passenden Wohnraum. So entstand dann relativ schnell ein neues Wohnviertel, die Johannesvorstadt. Mit der Erbauung der Johannesvorstadt, von den Alteingesessenen etwas abschätzig auch New York oder Nachtjackenviertel genannt, entstand dann auch die Oberstraße in Aschersleben. Bis 1875 gehörte sie zur Staßfurter Höhe. Im Jahre 1875 erhielt sie dann ihren eigenen Namen, nämlich Oberstraße. Wegen ihrer Lage oberhalb zu den anderen beiden Straßen der Unter- und der Mittelstraße erhielt sie eben die Bezeichnung Oberstraße. Dies war ein Bericht über Straßennamen und ihre Herkunft, heute über die Oberstraße in Aschersleben von Radio HBW, gesprochen von Jörg Buschmann.

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1: Mägdesprung, ein Ortsteil von Harzgerode. Der Ort Mägdesprung entstand im Jahr 1646 mit der Gründung einer Eisenhütte auf Veranlassung von Fürst Friedrich von Anhalt Harzgerode. An der Stelle, wo bis dahin nur eine herrschaftliche Mühle stand, entstand das Eisenhüttenwerk, das für die nächsten 350 Jahre in jeder Hinsicht prägend für Mägdesprung wurde. Kurzzeitig wurde die Entwicklung nach Anlaufschwierigkeiten der Eisenhütte mit dem Betrieb als Papiermühle bzw. Mehlmühle mit Ölgang unterbrochen. Mit Errichtung eines Hochofens im Jahre 1757 erfolgte die Wiederbelebung der Eisenindustrie. Der Kunstguss wurde 1821 aufgenommen und einige Jahre später eine Maschinenfabrik errichtet. Zu dieser Zeit erhielt Mägdesprung auch sein heutiges Aussehen. Möchte man die Schönheiten der Natur erleben? Hier ein Wandertipp. Das Selketal entlang, vorbei an der Selkemühle nach Maisdorf oder zur Burg Falkenstein. Es kann aber auch die Ruine Anhalt oder das Eiserne Kreuz an der Mägdetrappe besichtigt werden. Sie hörten einen Bericht über Mägdesprung, ein Ortsteil von Harzgerode, von Gerda Karl für Radio HBW.

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1: Der Klopstockweg in Quedlinburg. Diese Straße wurde nach dem Bau der Eisenbahn im Jahre 1862 angelegt. Anfänglich wurden hier nur Wohnhäuser gebaut. Später siedelten sich noch Industriebetriebe an, die heute diese Straße prägen. Die beiden größten Betriebe sind das Messgerätewerk und die Walzengießerei. Den Namen erhielt diese Straße nach dem in Quedlinburg geborenen Friedrich Gottlieb Klopstock. Weitere Denkmäler setzte man dem großen Sohn der Stadt, indem man sein Geburtshaus in eine Gedenkstätte umwandelte. Neben dem Geburtshaus erinnert noch ein Denkmal am Brühl an ihn. Dieses Denkmal entstand nach einem Entwurf von Karl Schinkel. Die Bronzebüste schuf der Bildhauer Friedrich Tieck und sie wurde am 7. Juli 1831 enthüllt. Friedrich Gottlieb Klopstock wurde am 2. Juli 1724 in Quedlinburg geboren. Er war ein hervorragender Dichter seiner Zeit und gehörte mit zur Gruppe der Aufklärer. Er war Wegbereiter der deutschen Klassik. Sehr berühmt wurde die biblische Dichtung Messias. Er schuf noch viele andere meisterhaft gestaltete Oden. Weiterhin war er ein begeisterter Anhänger der Französischen Revolution, in deren Geist auch seine Dichtungen für sein Vaterland ausfielen. Friedrich Gottlieb Klopstock starb am 14. März 1803 in Hamburg. Über den Klopstockweg in Quedlinburg, der immer noch den Namen des berühmten Sohnes der Stadt trägt, berichtete Christine Weber für Radio HBW.

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1: 3 Uhr.
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2: In der Nacht ist es wechselnd bewölkt und die Tiefstwerte liegen bei 18 Grad. Heute wird es teils sonnig und teils wolkig. Im Laufe des Tages ist Regen möglich und die Höchstwerte liegen bei 20 Grad. Heute Abend ist der Himmel nur noch leicht bedeckt und die Temperaturen sinken auf 14 Grad ab. Der weitere Trend. In den kommenden Tagen geht es mit einem Mix aus Sonne und Wolken weiter. Niederschlag ist nicht zu erwarten und die Temperaturen erreichen Werte um die 19 Grad. Eine angenehme Nacht wünscht Ihnen Vanessa Heinel.
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1: Winningen ab dem Jahr 1945. Die Gegend um Winningen war schon immer ein fruchtbares Land. Die Benediktiner des Klosters Michaelstein erwarben ausgangs des 13. Jahrhunderts enorme Besitzungen in und um Winningen, teils durch Schenkungen, teils durch Kauf oder Tausch. Aus dieser Güterhäufung ging dann das heute noch existierende Klostergut hervor. Und so war und ist die Landwirtschaft auch seit jeher das bestimmende Element der Gemeinde. Das Klostergut durchlief eine wechselvolle Entwicklung, was sich auch immer wegen der enormen Bedeutung des Gutes für das Dorf auch auf die gesamte Gemeinde auswirkte. Von 1823 bis 1945 hatte die Landjunkerfamilie Braunen das Gut in Pacht. Im Ersten und Zweiten Weltkrieg blieb Winningen von materiellen Kriegsschäden weitestgehend verschont. Das soll aber nicht heißen, dass die beiden Weltkriege am Ort vollständig vorbeigegangen sind. In beiden Kriegen starben 112 Winninger Bürger. Ein wenig Glück war für Winningen dabei auch im Spiel, denn die 1944 im Ort einquartierte Flak-Einheit wurde noch im Sommer des gleichen Jahres wieder komplett abgezogen. So kam es dann auch zu keinen kriegerischen Handlungen, als die Amerikaner 1945 in den Ort einrückten. Kurzzeitig übernahmen die Engländer das Kommando, bevor Winningen im Juli 1945 Teil der sowjetisch besetzten Zone wurde. Danach verlief die weitere Entwicklung ähnlich wie in vielen anderen landwirtschaftlich geprägten Dörfern auch. Zunächst Bodenreform und dann die Gründung einer LPG. Im Falle des Klostergutes wurde aus diesem Unternehmen ein volkseigenes Gut. Aber auch die Dorfstruktur änderte sich bis zum Jahr 1990. Neben dem Bau von Ein- und Mehrfamilienhäusern kam ein Einkaufszentrum, eine Arztpraxis, eine Zahnarztpraxis, eine Bibliothek, ein Kindergarten, eine BHG, also eine bäuerliche Handelsgenossenschaft und eine Komplexannahmestelle für Dienstleistungen hinzu. 1988 entstanden eine Kinderkrippe, ein Feuerwehrhaus und die zentrale Wasserversorgung. Winningen gehörte ab 1980 dem Gemeindeverband Hakel an, zu dem die Stadt Kochstedt und die Gemeinden Schadeleben, Wilsleben, der Königsaue und Friedrichsaue gehörten. Nach 1990 war Winningen 10 Jahre lang Teil der Verwaltungsgemeinschaft Bördeblick mit Sitz in Hecklingen. Seit 2004 ist Winningen nun ein Ortsteil von Aschersleben. Hinzugekommen sind seitdem das Mehrzweckgebäude für den Schützenverein und die Freiwillige Feuerwehr. Dies war ein Beitrag über die historische Entwicklung Winningens ab 1945 von Radio HBW, gesprochen von Jörg Buschmann.

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1: Der Ort Kloster Mansfeld. Auch wenn der Ort Kloster Mansfeld einer der größten und ältesten Dorfgemeinden des Mansfelder Landes ist, fällt die flächenmäßige Ausdehnung des Ortes mit knapp 9 Quadratkilometern doch eher bescheiden aus. Zum ersten Mal taucht der Ort in der Geschichte des Landes in einer Urkunde Kaiser Ottos II. Aus dem Jahr 973 auf. Darin wird der Ort Mannesfeld bei einem Tausch zwischen dem Erzbischof Adalbert von Magdeburg und dem Abt Verinher von Fulda erwähnt. Der Ort wurde zunächst von einem Kloster und zwei Rittergütern geprägt. Kloster Mansfeld war ursprünglich eine bäuerliche Rodesiedlung und entstand in unmittelbarer Nähe des Hausklosters der Grafen von Mansfeld. Mit der Entwicklung des Kupferschieferbergbaus in der Region veränderte sich auch die Struktur der Gemeinde. Mitte des 16. Jahrhunderts wurden in und um Kloster Mansfeld in zahlreichen Schächten Kupferschiefererz abgebaut. Mit dem Fortschreiten der technischen Entwicklung im Bergbau wurden im Gemeindegebiet drei größere Schachtanlagen betrieben. Die durch diese Schächte entstandenen Abraumhalden prägen noch heute das Ortsbild. Im Laufe der Jahrhunderte und speziell in jüngster Zeit hat sich Kloster Mansfeld zu einem hübschen Dorf mit städtischem Charakter entwickelt. Die Straße der Romanik führt seit 1993 durch den Ort und weist auf die romanische Kirche St. Marien hin. Diese wurde im Jahr 1970 umfangreich restauriert. Kloster Mansfeld ist auch in touristischer Hinsicht interessant. Verkehrstechnisch gut erschlossen, die Bundesstraße B180 liegt direkt vor der Haustür und die B242 endet im Ort, können Sie Kloster Mansfeld auch gleich mit mehreren Linien der Eisenbahn erreichen. Einmal ist da die Linie der Bipperliese, dann die Kanonenbahn und schließlich die Museumseisenbahn der Mansfelder Bergwerksbahn. Dabei schlagen dann die Herzen der Eisenbahnfreunde beim Anblick der eingesetzten alten Dampflokomotiven gleich viel schneller. Die historischen Schmalspurzüge verkehren mehrmals zu Höhepunkten im Jahr auf einer Strecke zwischen Kloster Mansfeld und Hettstedt. Interessant sind auch die nahegelegenen Ausflugsziele des Mansfelder Landes oder des Harzes. Die Vielseitigkeit des kulturellen Lebens des Ortes ist beachtlich und drückt sich in den 17 ansässigen Vereinen aus. Hier können Einwohner wie auch Gäste ihren Interessen nachgehen. Höhepunkt im Jahr ist das Vereins- und Schützenfest am 1. Juli-Wochenende. Dies war ein Bericht über Orte unserer Region, heute über den Ort Kloster Mansfeld von Radio HBW, gesprochen von Jörg Buschmann.

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1: Die Entstehung von Klein Tschierstedt. Klein Tschierstedt ist ein Ortsteil der Stadt Aschersleben und liegt im Salzlandkreis. Die Umgebung des Ortes war seit der Jungsteinzeit ständig besiedelt. Die Fluren des Mädelsprungs waren Hauptfundplätze, die diese Besiedlung belegen können. Im 1. bis 4. Jahrhundert nach der Zeitrechnung war diese Gegend Siedlungsraum des Germanenstammes der Hermunduren. Dies beweist die Ortsnamenendungen mit Stedt. Seit der jüngeren Steinzeit hatten sich die Wohnplätze als Siedlung erhalten. Siedlungen mit gleichen Endungen haben gleiches Gründervolk und gleiche Gründerzeit. Das im Namen enthaltene Stedt bezeichnet die Stätte, wo das Anwesen eines Mannes steht. Nach Erkenntnissen der Ortsnamenskunde ist Schier mittelhochdeutsch eine helle, unbewachsene, weithin sichtbare Stätte. Zu erwähnen wäre noch, dass der Ort Kleinschierstedt bis zum 31. Mai 1860 aus zwei Dörfern, dem dessauischen Anteil zum Amt Reckleben bzw. Sandersleben und dem köthischen Anteil zum Amt Warmsdorf gehörig bestand. Das war Interessantes zur Entstehung von Kleinschierstedt, gesprochen von Gislinde Schunke.

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2: In der Nacht ist es wechselnd bewölkt und die Tiefstwerte liegen bei 18 Grad. Heute wird es teils sonnig und teils wolkig. Im Laufe des Tages ist Regen möglich und die Höchstwerte liegen bei 20 Grad. Heute Abend ist der Himmel nur noch leicht bedeckt und die Temperaturen sinken auf 14 Grad ab. Der weitere Trend. In den kommenden Tagen geht es mit einem Mix aus Sonne und Wolken weiter. Niederschlag ist nicht zu erwarten und die Temperaturen erreichen Werte um die 19 Grad. Eine angenehme Nacht wünscht Ihnen Vanessa Heine.
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1: Der Weiß-Leder-Weg in Stassfurt. Heutzutage sind Straßennamen für eine Orientierung im Straßennetz unentbehrlich. Straßen erzählen aber auch Geschichten und sind so entscheidender Bestandteil der Chronik einer Stadt. In der Erich-Weinert-Siedlung in Stassfurt, einem neuen Wohngebiet im Osten Leopoldshals, das 1994 entstand, gibt es seit 1995 den Weißlederweg, der nach dem herzoglichen Bergrat Edmund Weißleder benannt wurde. Weißleder war Vorsteher der Direktion der herzoglich-anhaltischen Salzwerke Leopoldshall. Seit 1890 setzte er sich für den Bau des Knappschaftskrankenhauses ein, das 1893 in der Turmstraße, der heutigen Strandbadstraße, fertiggestellt wurde, sowie für den Wohnungsbau im Salinenviertel. Er lebte in der Zeit vom 25. Oktober 1841 bis zum 28. Januar 1901. Dies war ein Bericht über Straßennamen in Stassfurt und heute über den Weißlederweg, gesprochen von Gerda Karl für Radio HBW.

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1: Die Tiere im Zoo Aschersleben. Heute der Berberaffe. Diese Tiere gehören sicher bei vielen Zoobesuchern zu den Lieblingen. Ihr munteres Verhalten und ausgeprägtes Familienleben erinnert so manchen sicher an unser eins. Die Rede ist vom Berberaffen. Also gewissermaßen wirklich ein entfernter Vetter von uns. Ursprünglich ist der Primat in Marokko und Algerien beheimatet. Dort lebt er auch in Gebirgsregionen bis in Höhen von 2000 Metern. Berberaffen sind stark gefährdet und stehen auf der roten Liste gefährdeter Tierarten. Nur noch etwa 23.000 Berberaffen leben in freier Wildbahn. Berberaffen haben eine Kopfrumpflänge von 45 bis 70 cm. Sie sind schwanzlos. Das Maß der Kopfrumpflänge bedeutet die Entfernung von der Nasenspitze bis zur Schwanzwurzel. Die Männchen wiegen etwa 18 Kilogramm, die Weibchen bringen um die 14 Kilogramm auf die Waage. In Freiheit werden sie etwa 21 bis 24 Jahre alt. Im Zoo werden Berberaffen bis zu 31 Jahre alt. Nach einer Tragzeit von 165 Tagen bringen die Weibchen ein bis zwei Jungtiere zur Welt. Zwillingsgeburten sind aber eher die Ausnahme. Die kleinen, verspielten Affenkinder wachsen wohlbehütet in einer Gruppe von 10 bis 40 Tieren auf. Manchmal muss ein Berberaffenkind jedoch als Streitschlichter herhalten. So nehmen Männchen oft eines der Babys, bevor sie mit einem anderen Männchen in Kontakt treten. Dadurch wird ein aggressives Verhalten seitens des Artgenossen vermieden. Gemeinsam untersuchen und knuddeln sie dann das kleine Äffchen und schließen so Freundschaft. Jede Berberaffengruppe bewohnt ein festes Heimgebiet, in dem sich das ganze Jahr über genügend Nahrung finden lässt. Apropos Nahrung. Auf dem Speiseplan der Berberaffen stehen Früchte, Blätter, Kräuter, Knospen, Wurzeln, aber auch einige Insekten, Spinnen und Käfer. Im Aschersleber Zoo sorgte vor ein paar Jahren ein Berberaffe für helle Aufregung. Er hatte es geschafft, aus seinem Gehege auszubrechen. Einige Tage später konnte er dann aber wieder zu seiner Gruppe zurückgebracht werden. Ausbrecherkönig Hans, so der Name des klugen Affen, unternahm auch in den Jahren danach immer wieder Ausflüge auf eigene Faust. Dabei erschreckte er den einen oder anderen Zoobesucher. Grund zur Panik bestand bei dem ungefährlichen Tier zwar nicht, dennoch entschied sich der Zoo schließlich, Hans in eine andere Einrichtung abzugeben. Dies war ein Bericht über den Berberaffen im Zoo Aschersleben, gesprochen von Mandy Politz für Radio HBW.

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1: Der Tannenhäher. Der Tannenhäher ist ein Singvogel und gehört zur Familie der Rabenvögel. Im Volksmund wird er auch Nussrabe genannt. Er ist der Gattung der Nussknacker zuzuordnen. Warum? Dazu etwas später. Bis auf extrem harte Winter, wo er dann doch wärmere Gebiete vorzieht, ist er ganzjährig bei uns, vor allem in Wäldern, zu Hause. Der Tannenhäher wird ungefähr 35 cm groß und wiegt 170 Gramm. Die meiste Zeit des Jahres lebt der Tannenhäher in Paaren oder kleinen Familienverbänden. Sein Gefieder ist dunkelbraun gefärbt und mit vielen weißen Flecken übersät. Diese Flecken machen sein Gefieder besonders schön. Der Tannenhäher ist deshalb gut zu erkennen. Zudem verfügt er über einen langen, meißelförmigen Schnabel. Den benutzt er, um über den Sommer und Herbst hinweg mehrere tausend samenfassende Vorräte im Waldboden anzulegen, von denen er sich den Winter über ernährt.

Dabei steht er besonders auf Haselnüsse. Mit einem wissenschaftlich sicher nicht haltbaren Vergleich könnte man ihn wohl auch den Hamster oder das Eichhörnchen unter den Vögeln nennen. Am liebsten lebt der Tannenherr, wie sein Name schon sagt, in Wäldern mit vielen Nadelbäumen. Im Sommer frisst der putzige Vogel am liebsten Insekten, Eidechsen, Frösche und Vogeleier. Im Winter frisst er dann die beiseite geschafften Samen, Zirbelnüsse und Haselnüsse. In der Zeit von März bis Mai brüten die Tannenherr. Die Nester werden aus Reisig, Gräsern und Flechten gebaut und mit etwas Erde befestigt. Die Nester befinden sich hoch oben in Fichten, Zirbelkiefern und anderen Nadelbäumen. Pro Brut werden etwa 3 bis 4 Vögel großgezogen. Nach 25 Tagen verlassen sie bereits das elterliche Nest. Sein wissenschaftlicher Name Nuziphraga caryocatactis ist eigentlich eine Tautologie. Beide Namensbestandteile bedeuten so viel wie Nussbrecher. Der eine kommt aus dem Lateinischen, der andere ist griechischen Ursprungs. Der deutsche Name Tannenherr ist zumindest, was die Hauptnahrung angeht, irreführend. Die Zapfen der Tannenarten zerfallen im Gegensatz zu anderen Nadelbaumarten nämlich gleich am Baum. Der Tannenherr ernährt sich dagegen vornehmlich von Zirbelkiefernsamen, die er aus den Zapfen bricht. Tannen dienen dem Tannenherr neben anderen Nadelbaumarten höchstens als Nistplatz. Zumal sind Tannen inzwischen in unseren Wäldern schon wieder eine Rarität.

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2: Heute ist es am Tage meist bedeckt und zeitweise sind auch Regenschauer möglich. Gegen Mittag kann sich die Sonne etwas gegen die Wolken durchsetzen. Die Höchstwerte liegen bei etwa 20 Grad. Heute Abend ist der Himmel dann nur noch ein wenig bedeckt und die Temperaturen sinken auf 14 Grad ab. Am Donnerstag geht es mit einer Mischung aus Sonne und Wolken weiter. Regnen wird es dann nicht und das Thermometer zeigt maximal 19 Grad an. Der weitere Trend. Auch in den kommenden Tagen wechselt sich die Sonne mit den Wolken ab. Vereinzelt kann es dann auch leicht regnen und die Temperaturen erreichen Werte um die 19 Grad. Einen schönen Tag wünscht Ihnen Vanessa Heine.
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1: Der Egidii-Kirchhof in Quedlinburg. Die Straße hat ihren Namen nach der dort stehenden Kirche mit einem dazugehörigen Friedhof erhalten. Diese Kirche ist neben der Blasii-Kirche die älteste Kirche von Quedlinburg. Sie wurde 1179 zum ersten Mal urkundlich erwähnt. Das dazugehörige Dorf ist das in alten Urkunden erwähnte Nördlingen und trug zur Stadtbildung Quedlinburgs bei. Der Friedhof wurde bis in die neueste Zeit genutzt, restliche Grabsteine zeugen noch davon. Dieser Friedhof ist auch der Militärfriedhof der Quedlinburger Garnison gewesen. Vor 1878 zählten die Häuser Nummer 5 bis 7 zur Schmalen Straße, das Haus Nummer 11 zur Goldstraße und das Haus Nummer 12a zum Neuendorf. Zeitweise hieß dieser Straßenzug Steg am Gottesacker. Egidius war ein christlicher Heiliger, der in Athen geboren wurde und um 725 in Frankreich starb. Er verließ seine Heimat und führte in der Nähe der Rhone-Mündung das Leben eines Einsiedlers. Er zählt zu den Nothelfern und Schutzheiligen des Leidenden. Über den Egidii-Kirchhof in Quedlinburg berichtete Christine Weber für Radio HBW.

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1: Durch den Vormittag ziehen einige Schauer, der Nachmittag ist meist trocken, aber windig. Der Wind legt sich zum Abend, die Höchsttemperaturen kommen bis auf 20 Grad. Am Donnerstag bleibt die Sonne meist im Hintergrund, der Wind frischt wieder auf, es ist trocken bei 19 Grad. Der weitere Trend, Freitag und Sonnabend ist es auch niederschlagsfrei, wobei der Sonnabend mit mehr Sonne daherkommt. Am Sonntag regnet es hier und da, an den Temperaturen ändert sich kaum etwas. Einen schönen Mittwoch wünscht Ihnen Steffen Erfurt.

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1: Der Jungfernhohlweg in Quedlinburg. Diese Straße liegt im älteren Teil der Süderstadt hinter dem Bahnhof. Sie entstand nach dem Bau der Eisenbahn in Quedlinburg. Diese Straße war jedoch schon früher vorhanden und wurde auch Jungfernstieg genannt. Der Name Jungfernhohlweg führt auf eine alte Quedlinburger Sage zurück. In den früheren Zeiten war es üblich, dass kriegsführende Fürsten und Herrscher ihren ausgedienten Soldaten als Lohn ein Landstück zuwiesen. Dieses Land war meist ein Waldstück oder Ödland, welches erst zu einer fruchtbaren Ackerfläche umgewandelt werden musste. Ein solcher Kriegsveteran hatte im Südosten der Stadt in Quedlinburg einen Höhenzug zur Rodung zugewiesen bekommen. Er machte sich also an die Arbeit und Strauch und Baum fielen der Axt zum Opfer. Als der Mann ermüdete, legte er sich im Schatten der letzten drei Bäume zur Ruhe. Bald war er eingeschlafen und erblickte im Traum auf jedem der drei Bäume eine schöne junge Elfe. Alle drei baten flehend, diese letzten Bäume stehen zu lassen, da sie hier ihre Wohnungen hatten. Sie wollten dafür auch Sorge tragen, dass der Acker gute Ernte bringen würde. Als der Mann erwachte, beschloss er, die drei Bäume stehen zu lassen. Und so hatte er stets gute Ernte. Der Weg, der an diesen Bäumen entlang führte, wurde fortan Jungfernweg genannt. Die

Ankommen des ersten Siedlers belachten die Sage und fällten die letzten drei Bäume. Und fortan verödete diese Feldflur. Die alte Quedlinburger Sage, durch die der Jungfernhohlweg in Quedlinburg zu seinem Namen kam, erzählte Ihnen Christine Weber für Radio HBW.

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3: 6 Uhr.
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5: Heute ist es am Tage meist bedeckt und zeitweise sind auch Regenschauer möglich. Gegen Mittag kann sich die Sonne etwas gegen die Wolken durchsetzen. Die Höchstwerte liegen bei etwa 20 Grad. Heute Abend ist der Himmel dann nur noch ein wenig bedeckt und die Temperaturen sinken auf 14 Grad ab. Am Donnerstag geht es mit einer Mischung aus Sonne und Wolken weiter. Regnen wird es dann nicht und das Thermometer zeigt maximal 19 Grad an. Der weitere Trend. Auch in den kommenden Tagen wechselt sich die Sonne mit den Wolken ab. Vereinzelt kann es dann auch leicht regnen und die Temperaturen erreichen Werte um die 19 Grad. Einen schönen Tag wünscht Ihnen Vanessa Heinel.
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1: Das ehemalige Benediktinerkloster in Ilsenburg. Folgt man der Straße der Romanik im Land, gelangt man auch unweigerlich zum ehemaligen Benediktinerkloster St. Peter und Paul in dem Ort am Fuße des Brockens. Das ehemalige Kloster ist nämlich eine Station der Straße der Romanik. Die in großen Teilen noch erhaltene Klosteranlage stammt aus der Zeit des 11. und 12. Jahrhunderts. Eigentümer der Klosterkirche ist seit dem Jahr 1974 die Stadt Ilsenburg, die den sakralen Bau aufwendig restaurieren ließ. Die Reste der Klausurgebäude gehören seit dem Jahr 2000 der Stiftung Kloster Ilsenburg. Das Kloster steht auf dem Gelände einer ursprünglichen Burganlage. Allerdings, wer der Bauherr der Burg war und das genaue Baujahr, ist wie bei den meisten der mittelalterlichen Burgen im Harz nicht bekannt. Geschichtlich erstmals erwähnt wurde die Burganlage 995 als Elisinerburg. Sie war eine Reichsburg, auf der sich Kaiser Otto III. Bei einem seiner Jagdausflüge im Harz aufhielt. Eine von vielen Burgen, wie sie die Ottonen damals rund um den Harz besessen hatten. Aber bereits 3 Jahre später, also 998, bekam Bischof Arnulf von Halberstadt die Ilsenburg zum Zweck einer Klostergründung von Otto III. Übereignet. So entstand dann die Benediktinerabtei Ilsenburg. Zur Wahrung der kaiserlichen Belange wurde weiter oberhalb im Ilsetal vorsorglich noch eine Ersatzburg auf dem Ilsestein errichtet. Vergeblich. Schon kurze Zeit nach der Klostergründung kam es zu Spannungen zwischen kirchlicher und weltlicher Macht, die schon während des Sachsenkrieges von Heinrich IV. Zerstörungen auf dem Ilsestein nach sich zogen. Der Bau wurde dann 1107 endgültig zerstört. Erst danach zog Ruhe ein. Von den Bauten der weltlichen Burg ist nichts mehr erhalten geblieben. Die Burgreste wurden in das Kloster integriert. Zu erkennen sind davon nur noch die Graben und Wallreste. Aber auch die einst bedeutsamen romanischen Klosterbauten sind nur noch in Teilen vorhanden. Aber der äußere Eindruck täuscht. Die Innenräume bergen viele architektonische Überraschungen, von denen die von Säulen getragenen Gewölbe und ein reich verzierter romanischer Gipsfußboden in der Klosterkirche Erwähnung finden sollen. Nach der Reformation wurde das Kloster aufgegeben und gelangte 1572 in den Besitz der Grafen von Stolberg-Wernigerode, die es seit 609 zu einem gräflichen Wohnsitz machten. Dazu wurden umfangreiche Um- und Ausbauarbeiten ausgeführt. Noch 1862 ließ Graf Botho von Stolberg-Wernigerode zahlreiche Restaurierungen ausführen, die den romanischen Zustand wiederherstellen sollten. 1929 verpachtete Fürst Christian Ernst das Kloster für 30 Jahre an die Evangelische Landeskirche Berlin, die dort dann ein Schulungszentrum betrieb. Das Kloster wurde nach dem Zweiten Weltkrieg in DDR-Eigentum überführt, eine klassische Enteignung der Grafen von Stolberg-Wernigerode. Es verfiel zusehends, bis 1974 die Gemeinde Ilsenburg die Klosterkirche kaufte und mit ersten Sicherungsarbeiten begann. Gleichzeitig eröffnete das Ministerium für Land- und Nahrungsgüterwirtschaft in einem Schlossflügel ein Erholungsheim. Nach der Wiedervereinigung setzte der Verfall erneut ein. Im Jahr 2000 gründete Fürstin Maria zu Stolberg-Wernigerode die Stiftung Kloster Ilsenburg. Als erste private Stiftung für ein Kulturdenkmal in Sachsen-Anhalt. Zweck der Stiftung ist die Sanierung von Kloster und Klosteranlage und eine Öffnung für die Öffentlichkeit. Inzwischen stellt die Klostersanierung eines der Schwerpunktobjekte der Deutschen Stiftung Denkmalpflege dar und wird von ihr fachmännisch begleitet sowie auch finanziell gefördert. Wer sich traut, kann sich inzwischen dort auch trauen lassen. Etwas für Romantiker unter den Heiratswütigen. Die Räume, aber nicht die Kirche, können auch für die Hochzeitsfeier gemietet werden. Unabhängig davon können Sie sich ja die Klosteranlage in Ilsenburg mal als Ausflugsort in Ihrem Kalender vormerken. Das war ein Bericht über das ehemalige Benediktinerkloster in Ilsenburg vorgestellt von Gerda Karl für Radio HBW.

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1: Durch den Vormittag ziehen einige Schauer, der Nachmittag ist meist trocken, aber windig. Der Wind legt sich zum Abend, die Höchsttemperaturen kommen bis auf 20 Grad. Am Donnerstag bleibt die Sonne meist im Hintergrund, der Wind frischt wieder auf, es ist trocken bei 19 Grad. Der weitere Trend, Freitag und Sonnabend ist es auch niederschlagsfrei, wobei der Sonnabend mit mehr Sonne daherkommt. Am Sonntag regnet es hier und da, an den Temperaturen ändert sich kaum etwas. Einen schönen Mittwoch wünscht Ihnen Steffen Erfurt.

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1: Johann Melchior Götze. Johann Melchior Götze wurde am 18. Oktober 1717 in Halberstadt geboren. Er besuchte zunächst die Schule in Halberstadt, dann in Aschersleben. Seit 1734 studierte er in Jena Theologie, hörte aber auch Vorlesungen in Mathematik und Physik. Im Jahre 1737 ging er nach Halle, wo er im Jahr darauf seine Dissertation verteidigte. Von Halle aus kehrte er nach Aschersleben zurück und vertrat im Predigtdienst seinen kränklichen Vater. Anfang 1742 erhielt er offiziell die Ordination als Pfarrer und wurde 1744 Diakon an der Stephanikirche in Aschersleben. Bis zum Ende des Jahrzehnts blieb er in Aschersleben. 1750 wechselte er nach Magdeburg, zunächst als Zweiter und ab 1751 als erster Prediger an der Heiliggeistkirche. Von dort holten ihn 1755 die Hamburger als Hauptpastor nach St. Katharinen. Von 1760 bis 1770 war er zugleich Senior des geistlichen Ministeriums der Hansestadt. Als energischer Theologe und begabter Prediger versammelte er eine große Hörerschar in der St. Katharinenkirche um sich. Seine Predigten waren aktuell und von einer streng lutherischen Stellungnahme in Lehre und Bekenntnis geprägt. Mit seiner konservativen, von der Orthodoxie geprägten Argumentation musste er zwangsläufig mit der geistigen Hauptströmung seiner Zeit, der Aufklärung, in Widerspruch geraten. Insbesondere mit drei Vertretern der Aufklärung befand er sich in intensiven und lang andauernden Auseinandersetzungen. Baseldorf, Barth und Lessing waren einige davon. Der in der Literatur geführte Streit mit Lessing entwickelte sich zu einem besonderen Kapitel der deutschen Geistesgeschichte. Lessing hatte 1774 bis 1777 als Fragmente eines ungenannten Schriften von Reimarus, Professor am Hamburger Gymnasium, veröffentlicht. Reimarus leugnete darin Wunder und Offenbarungen der Heiligen Schrift ganz allgemein. Verständlich, dass Götze dagegen mit ganzer Kraft anging. Bemerkenswerterweise war es in erster Linie ein Streit um die Sache. Menschlich hatten beide durchaus eine hohe Meinung voneinander. Die berühmteste Streitschrift in dieser Auseinandersetzung war der sogenannte Anti-Götze von Lessing aus dem Jahre 1778. Der Sprache, der Form und der Argumentation darin war Johann Melchior Götze nicht gewachsen. Seinem fortdauernden Auftreten als überzeugter Lutheraner in der Verantwortung seines Amtes tat dies aber keinen Abbruch. Er starb am 19. Mai 1786 in Hamburg. Ein Beitrag von Miriam Körmse für Radio HBW.

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2: 7 Uhr.
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4: Heute ist es am Tage meist bedeckt und zeitweise sind auch Regenschauer möglich. Gegen Mittag kann sich die Sonne etwas gegen die Wolken durchsetzen. Die Höchstwerte liegen bei etwa 20 Grad. Heute Abend ist der Himmel dann nur noch ein wenig bedeckt und die Temperaturen sinken auf 14 Grad ab. Am Donnerstag geht es mit einer Mischung aus Sonne und Wolken weiter. Regnen wird es dann nicht und das Thermometer zeigt maximal 19 Grad an. Der weitere Trend. Auch in den kommenden Tagen wechselt sich die Sonne mit den Wolken ab. Vereinzelt kann es dann auch leicht regnen und die Temperaturen erreichen Werte um die 19 Grad. Einen schönen Tag wünscht Ihnen Vanessa Heine.
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1: Mona Habke zog es nach ihrer gelungenen Ballettausstattung von Konferenz der Tiere nun in den Dschungel. Schon bevor sich der nicht vorhandene Vorhang hebt, können die Zuschauer den ersten Blick auf die pralle Botanik und auf erste Tanzende werfen. Habke schafft mit sicherer Hand eine wunderbare Bühne, gefüllt mit Spiel- und Tanzflächen für das Ensemble Tanzharz und mit passender Kleidung für die Akteure im fernen Indien. Joscha Heinz und Alina Jacki bringen frei nach Motiven von Richard Kiplings Dschungelbuchgeschichten ein einstündiges Tanzstück nicht nur für Kinder heraus. Bei dem nehmen sie den ganzen Zuschauerraum auf eine Exkursion in einem geheimnisvollen Wald voller Leben mit. Das Spektrum der Bewegungen fasziniert. Die Tiere krabbeln, schleichen, springen, flattern und kriechen umher. Lianen umschlingen Bäume, Blüten erstrahlen, zwischen Sträuchern prangen exotisch bunte Blumen. Man hat die Geräusche, das Murmeln und Rauschen im Ohr. Und irgendwo in der Natur kreischen Sägen, mit denen die Menschen immer tiefer in die Natur eindringen. Im Fokus steht die von Mezzosopranistin Regina Petzer aus dem Harztheater Musikensemble einfühlsam erzählte Geschichte um den kleinen jungen Mowgli, der miterlebt, wie die Tiere immer weniger den uralten Gesetzen des Dschungels folgen, der Klimawandel und die von Menschen verursachten Umweltschäden bedrohen immer stärker die Existenz von Pflanze, Mensch und Tier. So brechen die Choreografen bewusst die Zooperspektive auf, lassen behelmte Waldarbeiter ihr Vernichtungswerk tun, teilen die Welt mit Absperrband und zeigen Maximi Streichhölzer zum Zündeln. In der Inszenierung steckt eine beeindruckende Dynamik. Alina Jacki, die auch den Sprecherin-Text mit gegenderten Passagen schrieb, und Joshua Weines malen beeindruckende Bewegungsbilder, verändern immer wieder die Position der Mitglieder vom Tanzensemble Harz im farbenfrohen und lebendigen Gesamtbild. Ihr Stil entfernt sich weit von den klassischen Hebefiguren und von dem Schrittmaß. Die Tanzenden wirken zuweilen kraftvoll wie die von ihnen dargestellten Tiere. Dazu kommen zahlreiche akrobatische Momente, die voller Power stecken. Beeindruckend die Einzelleistung der 12 Tänzerinnen und Tänzer, die ihrer Tierwelt viel Individualität verleihen. Daraus wächst eine großartige Ensembleleistung, die viel Beifall des Premierenpublikums findet und sehr viel Spaß an der Körperlichkeit der Figuren offenbart. Hochachtung gilt den Akteuren, die sich oft schnell von Elefantenrüssel zu Leitwölfen und Holzfällern verwandeln. Katharina Cerolini besticht als quicklebendiger Mowgli, wirkt sehr präsent und bildet mit Baloo in Gestalt von Lukas Ziegele und Alessia Ricci in der Rolle von Bagheera ein bestens aufgelegtes Trio. Tänzerisch sehr ausgefeilt kommt dabei Mowglis lauerndes Duell mit Shere Khan, dargestellt von Mariana Pavento, auf die Bühne, das von geschmeidiger Gefährlichkeit in kämpferische Gemeinsamkeit umschlägt. Es gibt viel Kinderballett, viel Beifall und die Hoffnung, frische Choreografien von Heinz und Jacki am Harztheater wieder zu begegnen. Bis demnächst aus Ihrem Theater, Ihr Uwe Kraus.

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1: Durch den Vormittag ziehen einige Schauer, der Nachmittag ist meist trocken, aber windig. Der Wind legt sich zum Abend, die Höchsttemperaturen kommen bis auf 20 Grad. Am Donnerstag bleibt die Sonne meist im Hintergrund, der Wind frischt wieder auf, es ist trocken bei 19 Grad. Der weitere Trend, Freitag und Sonnabend ist es auch niederschlagsfrei, wobei der Sonnabend mit mehr Sonne daherkommt. Am Sonntag regnet es hier und da, an den Temperaturen ändert sich kaum etwas. Einen schönen Mittwoch wünscht Ihnen Steffen Erfurt.

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1: Ich begrüße Sie recht herzlich zu den Freizeittipps am Mittwoch. Die gibt's mit mir, Vanessa Heinl. Wir starten mit dem Zuckertütenkonzert in Köthen. Die Kinder der musikalischen Früherziehung, junge Solisten und Ensembles der Musikschule Köthen musizieren für alle Vorschul- und Grundschulkinder und ihren Familien. Und das dieses Jahr erstmals auf ganz großer Bühne. Damit alle Kinder daran teilnehmen können, übernimmt der Förderverein der Musikschule die Kartenkosten für alle bis einschließlich 18 Jahre. Diese gibt es nur vorab in der dortigen Touristinformation. Das Zuckertütenkonzert im Johann Sebastian Bach Saal in Köthen ist morgen um 17 Uhr. In Blankenburg gibt es einen Vortrag über Fledermäuse. Wie gelingt den Fledermäusen ihr lautloser Flug? Welche Spezies sind in Sachsen-Anhalt heimisch und wie lässt sich ihr Lebensraum schützen? Der Vortrag bietet spannende Einblicke in die Welt der nachtaktiven Säugetiere und beleuchtet die Artenvielfalt, das Verhalten und Schutzkonzepte, von globalen Ansätzen bis hin zu regionalen Maßnahmen. Dann im Anschluss an den Vortrag soll ein Flattertier eingefangen werden, um es von ganz nahem zu betrachten. Referent ist Dr. Markus Fritze, Leiter der Kompetenzstelle Fledermausschutz Sachsen-Anhalt und der Vortrag beginnt am Freitag um 18.30 Uhr im Großen Schloss Bernburg. Mit Gesang, Gitarre und Percussions verbindet Andreas Tust Folk, Amerikaner, Rock und deutschsprachige Titel zu einem sehr persönlichen Programm. Er sorgt als One-Man-Band für abwechslungsreiche Live-Momente und eine besondere Atmosphäre. Ein stimmungsvoller Abend am Freitag um 19 Uhr im Kunstzuckerhut Hettstedt. Die Staßfurter Lachnacht geht in die dritte Runde. An diesem Abend stehen gleich 5 Künstler mit unterschiedlichen Blickwinkeln auf Alltag und Gesellschaft auf der Bühne. René Südow widmet sich den vielen Phrasen, die die gesellschaftlichen Debatten prägen. Mia Pitroffs Beobachtungen entstehen zwischen Provinz und Großstadt. Werner Mommsen bringt norddeutschen Humor und seine Klappmaulfigur mit. Jens Heinrich

0: Durch Klaassen ergänzt den Abend mit musikalischer Comedy. Die Moderation übernimmt Jonas Greiner. Er verbindet aktuelle Themen mit ironischer Gesellschaftskritik und Geschichten aus dem Alltag. 5 unterschiedliche Formen des Humors bei der Staatsforter Lachnacht am Freitag um 19.30 Uhr im Salzlandtheater. Die Oldie-Nacht in Ilsenburg ist ein einmaliges Konzert mit den Originalstars der 60er und 70er Jahre. Mit dabei unter anderem Clearwater Creedence Revival, Dozie Beaky, Mick und Titch und John Kincaid. Ein Abend für Oldie-Fans am Sonnabend um 19 Uhr in der Harzlandhalle Ilsenburg. Beim Flohmarkt in Maisdorf können Sie nicht nur stöbern, sondern gleich mal das ganze Dorf unter die Lupe nehmen. Denn zahlreiche Einwohner beteiligen sich am Dorfflohmarkt und öffnen ihre Höfe, Gärten oder bauen Stände direkt vor ihren Häusern auf. So entsteht ein lebendiger Flohmarkt, der sich über den gesamten Ort verteilt. Es gibt eine Übersichtskarte und die Verkaufsstände sind mit Luftballons gekennzeichnet. Entdecken Sie Maisdorf am Sonntag ab 10 Uhr. Und der letzte Tipp wartet in Schönebeck. Das Ringheiligtum Pömmelte kommt wieder ins Salzlandmuseum. Archäotechniker Frank Trommer gestaltet einen spannenden Tag rund um Archäologie, Handwerk und Geschichte. Die Besucher können selbst handwerkliche Techniken der Vorgeschichte ausprobieren und in die Bronzezeit eintauchen. Für das leibliche Wohl ist auch gesorgt, aber sicher aus der heutigen Zeit. Dieser Familientag ist kostenfrei am Sonntag ab 10 Uhr im Salzlandmuseum in Schönebeck. Das waren die Freizeittipps am Mittwoch. Ich wünsche Ihnen noch einen schönen Tag. Im Studio war Vanessa Heinl.
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1: 8 Uhr.
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3: Heute ist es am Tage meist bedeckt und zeitweise sind auch Regenschauer möglich. Gegen Mittag kann sich die Sonne etwas gegen die Wolken durchsetzen. Die Höchstwerte liegen bei etwa 20 Grad. Heute Abend ist der Himmel dann nur noch ein wenig bedeckt und die Temperaturen sinken auf 14 Grad ab. Am Donnerstag geht es mit einer Mischung aus Sonne und Wolken weiter. Regnen wird es dann nicht und das Thermometer zeigt maximal 19 Grad an. Der weitere Trend. Auch in den kommenden Tagen wechselt sich die Sonne mit den Wolken ab. Vereinzelt kann es dann auch leicht regnen und die Temperaturen erreichen Werte um die 19 Grad. Einen schönen Tag wünscht Ihnen Vanessa Heine.
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1: Die Berliner Straße in Aschersleben. Stellen Sie sich vor, Sie sind fremd in einer Stadt oder einem Dorf und suchen ein bestimmtes Haus. Es gibt aber keinen Straßennamen, mit deren Hilfe Sie das Haus finden können. Na klar, Sie könnten jemanden fragen, aber was, wenn der Ihnen auch nicht weiterhelfen kann? Wie gut, dass es in Deutschland Straßenschilder gibt, die uns da weiterhelfen. Und wichtig dabei ist, dass es den Straßennamen im Ort auch nur einmal gibt. Eine doppelte Vergabe von Namen würde zu unnötigen Irrtümern führen. Wie aber sind die Straßennamen entstanden und was bedeuten sie? Oder was steckt hinter dem Namen? Auch Straßen können uns eine Geschichte erzählen. Bei der Berliner Straße fällt die Erklärung nicht sofort ins Auge, woher der Name kommt. Durch die Entwicklung der Aschersleben Maschinenfabrik AMA zog es viele Arbeitskräfte in die Stadt. Da es einen großen Wohnbedarf gab, ließ die AMA einige Wohnhäuser errichten. Um 1900 herum entstand dadurch die Berliner Straße. Der Name der damaligen Hauptstadt wurde wohl in jedem größeren Ort verwendet. Durch die geschichtlichen Bezüge der Stadt Aschersleben zur Mark Brandenburg und Berlin durch Albrecht den Bären ist wohl diese Namensgebung gerechtfertigt und erklärlich. Die Berliner Straße im Übrigen verbindet die Froser Straße mit der Halberstädter Straße. Dies war ein Bericht über Straßennamen und ihre Bedeutung. Heute die Berliner Straße in Aschersleben für Radio HBB, gesprochen von Jörg Buschmann.

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1: Durch den Vormittag ziehen einige Schauer, der Nachmittag ist meist trocken, aber windig. Der Wind legt sich zum Abend, die Höchsttemperaturen kommen bis auf 20 Grad. Am Donnerstag bleibt die Sonne meist im Hintergrund, der Wind frischt wieder auf, es ist trocken bei 19 Grad. Der weitere Trend, Freitag und Sonnabend ist es auch niederschlagsfrei, wobei der Sonnabend mit mehr Sonne daherkommt. Am Sonntag regnet es hier und da, an den Temperaturen ändert sich kaum etwas. Einen schönen Mittwoch wünscht Ihnen Steffen Erfurt.

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1: Herzlichen Glückwunsch sagen wir an dieser Stelle wieder. Und das machen wir zunächst in Aschersleben bei Ursula Watzek. Alles Gute zum 95. Geburtstag. Ursula Hartkopf in Aschersleben feiert den 85. Genauso wie Klaus-Dieter Vollmann. Schließlich haben wir noch alle guten Wünsche für Monika Barnbeck in Aschersleben zum 80. Wiegenfest. In Giersleben ist Egbert Pekrul zu Hause. An ihn richten sich unsere besten Wünsche zum 70. Wiegenfest. 70 Jahre, das ist der Geburtstag auch von Sigrid Giebitz in Hettstedt. Und noch ein 70. Der wird in Löderburg gefeiert bei Angelika Zeitz. Marianne Koch in Maisdorf beglückwünschen wir ganz herzlich zum 90. Ehrentag. Und zwischendurch gibt es einen Hochzeitstag zu feiern. Wir gehen nach Nachterstedt zu Hans-Jürgen und Brigitte Weide. Sie begehen heute den 60. Hochzeitstag. Wir wünschen alles Gute, eine schöne Feier und weiterhin eine schöne gemeinsame Zeit. Von dort geht's nach Sandersleben. Alles Gute für Rainer Suchert zum 70. Geburtstag. In Schneidlingen angekommen, gratulieren wir Sabine Kunze zum 75. Und in Staßfurt sind wir nun bei Helga Hühner. Ihr wünschen wir alles erdenklich Gute zum 90. Wiegenfest. Marlies Brase in Staßfurt, ihr gelten unsere Gratulationen zum 70. Geburtstag. Schließlich sind wir noch in Widerstedt und gratulieren Jürgen Schmidt zum 75. Geburtstag. Er macht zwar den Abschluss auf unserer Liste, aber auch allen, die heute nicht genannt wurden, wünschen wir alles Gute, eine schöne Feier. Bleiben Sie gesund und munter. Das wünscht Ihnen im Namen des Radio HBW-Teams Steffen Erfurt.
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1: 9 Uhr.
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3: Heute ist es am Tage meist bedeckt und zeitweise sind auch Regenschauer möglich. Gegen Mittag kann sich die Sonne etwas gegen die Wolken durchsetzen. Die Höchstwerte liegen bei etwa 20 Grad. Heute Abend ist der Himmel dann nur noch ein wenig bedeckt und die Temperaturen sinken auf 14 Grad ab. Am Donnerstag geht es mit einer Mischung aus Sonne und Wolken weiter. Regnen wird es dann nicht und das Thermometer zeigt maximal 19 Grad an. Der weitere Trend. Auch in den kommenden Tagen wechselt sich die Sonne mit den Wolken ab. Vereinzelt kann es dann auch leicht regnen und die Temperaturen erreichen Werte um die 19 Grad. Einen schönen Tag wünscht Ihnen Vanessa Heine.
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1: Der Seegraben in Aschersleben. Von welcher See ist denn bei dem Seegraben in Aschersleben eigentlich die Rede? Werden Sie vielleicht fragen. Ein oder eine See ist unterhalb der Bahnstrecke von Halle nach Halberstadt, wo der Seegraben parallel dazu verläuft, doch weit und breit nicht in Sicht. Jein. Heute vielleicht haben Sie damit recht. Das war aber nicht immer so. Der Wilsleber See war ursprünglich nicht nur das kleine Gewässer, wie es heute daherkommt. Der reichte nämlich vom Stadtrand von Aschersleben hinüber bis nach Gatersleben. Damit wäre dann auch schon einmal die Herkunft des einen Namensbestandteils See geklärt. Der zweite Teil des Namens kommt wohl von einem ursprünglich einmal angelegten Graben her. Der soll von der See aus bis hinunter zur Eine in den Westerbergen bestanden haben. Das Wasser des Seegrabens soll auch zur Wehrhaftigkeit der Stadt genutzt worden sein. Immerhin muss der um die Stadt herumführende 22 Meter breite und bis zu 6 Meter tiefe Graben vor der Stadtmauer ja mit Wasser gefüllt werden. Allein die Speisung des Grabens mit dem Wasser aus dem Bereich der Wehranlage an der Malzmühle dürfte da wohl auch nicht ausgereicht haben. Wahrscheinlich sind so auch die Fische in den Stadtgraben, der in etwa dem heutigen Promenadenring entspricht, gekommen. So war der Magistrat auch in der Lage, mit der Vergabe der Fischereirechte aus dem Stadtgraben ein paar Taler in die schon damals klamme Stadtkasse einzuspielen. Und für nicht so Ortskundige sei noch gesagt, der Seegraben beginnt unterhalb des Bahnübergangs an der Staßfurter Höhe, bevor er in Höhe der Einmündung der Georgstraße in Sichtweite der Magdeburger Brücke in die Waldstraße übergeht. Auf der nördlichen Seite liegen zwischen der Bahnstrecke und der Straße zahlreiche freie Parkplätze. Die zur Stadt hinliegende Seite ist, bis auf das Alters- bzw. Pflegeheim, überwiegend gewerblichen Einrichtungen wie Kaufhallen vorbehalten. Und dann kommt man über die Zufahrt des Seegrabens auch zu der allseits bekannten Freizeiteinrichtung der Stadt, dem Ballhaus. Sie hörten einen Bericht über Straßennamen und deren Herkunft, heute über den Seegraben von Aschersleben, gesprochen von Jörg Buschmann für Radio HBW.

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1: Durch den Vormittag ziehen einige Schauer, der Nachmittag ist meist trocken, aber windig. Der Wind legt sich zum Abend, die Höchsttemperaturen kommen bis auf 20 Grad. Am Donnerstag bleibt die Sonne meist im Hintergrund, der Wind frischt wieder auf, es ist trocken bei 19 Grad. Der weitere Trend, Freitag und Sonnabend ist es auch niederschlagsfrei, wobei der Sonnabend mit mehr Sonne daherkommt. Am Sonntag regnet es hier und da, an den Temperaturen ändert sich kaum etwas. Einen schönen Mittwoch wünscht Ihnen Steffen Erfurt.

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1: 1994 schickt sich der Gentleman des Boxens Henry Maske an, wieder einmal seinen Weltmeistertitel im Halbschwergewicht zu verteidigen. Durch Maske ist Profiboxen in Deutschland wieder gesellschaftsfähig geworden. Neben der Halbwelt drängelt sich jetzt die Prominenz von Gottschalk bis Lindenberg am Ring. Seine Kämpfe sind Events, in deren Schein sich alle sonnen. Alle, bis auf die Erben des Komponisten Karl Orff. Sie finden die Verbindung der Musik ihres Ahnen mit Kampfsport unpassend und verbieten Maske weiterhin zu den Klängen der Carmina Burana in die Halle einzumarschieren. Der Champ braucht eine neue Hymne. Eine befreundete Journalistin gibt ihm den Tipp, sich einmal ein Stück von Vangelis anzuhören. In dem Film 1492, Eroberung des Paradieses, entdeckte Gérard Depardieu als Kolumbus Amerika. Weder dem Film noch dem Soundtrack von Vangelis war größerer Erfolg beschieden. Als Henry Maske im September 1994 unter den Augen von 15 Millionen Fernsehzuschauern die Arena betritt, ertönt das bombastische The Conquest of Paradise. Maske gewinnt seinen Kampf gegen den US-Amerikaner Iron Barley in der 9. Runde durch technischen K.O. Der Kampf gerät schnell in Vergessenheit. Das Interesse an der Maske-Musik jedoch bleibt. Die Plattenfirma legt die CD neu auf und verkauft die Single sage und schreibe 1,6 Millionen Mal. Obwohl Vangelis zu späteren Fights mehrfach von Henry Maske persönlich eingeladen wird, kann der sich mit dem Boxen nie anfreunden.

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2: 10 Uhr.
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4: Heute ist es am Tage meist bedeckt und zeitweise sind auch Regenschauer möglich. Gegen Mittag kann sich die Sonne etwas gegen die Wolken durchsetzen. Die Höchstwerte liegen bei etwa 20 Grad. Heute Abend ist der Himmel dann nur noch ein wenig bedeckt und die Temperaturen sinken auf 14 Grad ab. Am Donnerstag geht es mit einer Mischung aus Sonne und Wolken weiter. Regnen wird es dann nicht und das Thermometer zeigt maximal 19 Grad an. Der weitere Trend. Auch in den kommenden Tagen wechselt sich die Sonne mit den Wolken ab. Vereinzelt kann es dann auch leicht regnen und die Temperaturen erreichen Werte um die 19 Grad. Einen schönen Tag wünscht Ihnen Vanessa Heine.
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1: Die Entstehung der Schrebergärten in Aschersleben. In der Aschersleben Chronik ist zu lesen, dass es bereits um 1640 vor unseren Stadtmauern die ersten Hausgärten gab. Als das Land als Bauland gebraucht wurde, verschwanden sie aber später wieder. Knapp 100 Jahre später wurde durch Leopold III. Friedrich Franz von Askanien, Herzog von Anhalt und Dessau, angeregt, in den Dörfern und Städten Gärten anzulegen. Diese Gärten sollten der besseren Versorgung der Bevölkerung dienen. Die Gärten verschönerten auch die Wohnsiedlungen. Damit hatte er aber noch so keinen rechten Erfolg. Erst durch den Orthopäden Dr. Daniel Gottlieb Schreber konnten erste Erfolge erzielt werden. Die bekannten Schrebergärten gehen zwar nicht unmittelbar auf seine Initiative zurück, schließlich wurde der erste Schreberverein erst nach Schrebers Tod 1864 von Ernst Innozenz Hauschild gegründet. Der Leipziger Schuldirektor Hauschild benannte die Gartenanlage aber zu Ehren von Dr. Schreber. Denn durch Schrebers Anregung, mit Bewegung an der frischen Luft seinen Geist und Körper gesund zu halten, wurde der Grundstein für die Schrebergartenbewegung gelegt. Zunächst begann man nämlich mit dem Bauen von Kinderspielplätzen. Als Verfechter der Idee Schrebers traten der schon genannte Leipziger Rektor Hauschild und der Lehrer Karl Gesell auf. Dem Lehrer Karl Gesell sollen die spielenden Kinder inspiriert haben, die Spielplätze mit Blumenbeete abzugrenzen. Später wurden aus den Kinderbeeten Familienbeete und aus den Spielwiesen entwickelte sich der Kleingartenverein. Dieser erhielt dann den Namen des Initiators Schreber. Im Jahre 1898 gründete in Aschersleben der Verein der Naturheilkunde den Schrebergartenverein. Die ersten Kleingartenanlagen wurden im Vogelgesang errichtet. Im Krähengeschrei öffnete die zweite Anlage ihre Pforten. Im Jahre 1908 öffnete in der Oberstraße die dritte Anlage. Im Jahre 1920 stellte die Stadt Aschersleben 70 Morgen Land zur Verfügung. Daraufhin meldeten sich 700 Interessenten, von denen nur 200 berücksichtigt werden konnten. Im Ascherslebener Anzeiger gab es monatlich Tipps und Hinweise zu Anbau, Pflege und Pflanzenschutz. Es wurden auch regelmäßig Versammlungen in den einzelnen Sparten geführt. Zu den Kleingärten kamen noch die Rassegeflügelzüchter, Bienenzüchter, Edelpelztierzüchter und einige Hundezüchter dazu. In Aschersleben gab es bis 1945 insgesamt 35 Garten- und Kleintierzüchtersparten. Es bestand reges Interesse an einem kleinen Stückchen Land. Nach 1945 entstanden weitere Sparten am Hellgraben, in der Klopstockstraße und in der Johannisvorstadt. Im Jahre 1985 standen der Stadt Aschersleben 2.986 Gartengrundstücke zur Verfügung. Durch die Wende wurde die Sparte der Kleintierzüchter aus dem Verband ausgegliedert. Die Begeisterung der Gartenhalter ist trotzdem geblieben, auch wenn es inzwischen, nicht zuletzt wegen des demografischen Wandels und Bevölkerungsrückgangs, es bei den Kleingärtnern Nachwuchsprobleme gibt. Gerda Karl, Radio HBW.

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1: Durch den Vormittag ziehen einige Schauer, der Nachmittag ist meist trocken, aber windig. Der Wind legt sich zum Abend, die Höchsttemperaturen kommen bis auf 20 Grad. Am Donnerstag bleibt die Sonne meist im Hintergrund, der Wind frischt wieder auf, es ist trocken bei 19 Grad. Der weitere Trend, Freitag und Sonnabend ist es auch niederschlagsfrei, wobei der Sonnabend mit mehr Sonne daherkommt. Am Sonntag regnet es hier und da, an den Temperaturen ändert sich kaum etwas. Einen schönen Mittwoch wünscht Ihnen Steffen Erfurt.

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1: Ich begrüße Sie recht herzlich zu den Freizeittipps am Mittwoch. Die gibt's mit mir, Vanessa Heinl. Wir starten mit dem Zuckertütenkonzert in Köthen. Die Kinder der musikalischen Früherziehung, junge Solisten und Ensembles der Musikschule Köthen musizieren für alle Vorschul- und Grundschulkinder und ihren Familien. Und das dieses Jahr erstmals auf ganz großer Bühne. Damit alle Kinder daran teilnehmen können, übernimmt der Förderverein der Musikschule die Kartenkosten für alle bis einschließlich 18 Jahre. Diese gibt es nur vorab in der dortigen Touristinformation. Das Zuckertütenkonzert im Johann Sebastian Bach Saal in Köthen ist morgen um 17 Uhr. In Blankenburg gibt es einen Vortrag über Fledermäuse. Wie gelingt den Fledermäusen ihr lautloser Flug? Welche Spezies sind in Sachsen-Anhalt heimisch und wie lässt sich ihr Lebensraum schützen? Der Vortrag bietet spannende Einblicke in die Welt der nachtaktiven Säugetiere und beleuchtet die Artenvielfalt, das Verhalten und Schutzkonzepte, von globalen Ansätzen bis hin zu regionalen Maßnahmen. Dann im Anschluss an den Vortrag soll ein Flattertier eingefangen werden, um es von ganz nahem zu betrachten. Referent ist Dr. Markus Fritze, Leiter der Kompetenzstelle Fledermausschutz Sachsen-Anhalt und der Vortrag beginnt am Freitag um 18.30 Uhr im Großen Schloss Bernburg. Mit Gesang, Gitarre und Percussions verbindet Andreas Tust Folk, Amerikaner, Rock und deutschsprachige Titel zu einem sehr persönlichen Programm. Er sorgt als One-Man-Band für abwechslungsreiche Live-Momente und eine besondere Atmosphäre. Ein stimmungsvoller Abend am Freitag um 19 Uhr im Kunstzuckerhut Hettstedt. Die Stassfurter Lachnacht geht in die dritte Runde. An diesem Abend stehen gleich 5 Künstler mit unterschiedlichen Blickwinkeln auf Alltag und Gesellschaft auf der Bühne. René Südow widmet sich den vielen Phrasen, die die gesellschaftlichen Debatten prägen. Mia Pitroffs Beobachtungen entstehen zwischen Provinz und Großstadt. Werner Mommsen bringt norddeutschen Humor und seine Klappmaulfigur mit. Jens Heinrich Klaassen ergänzt den Abend mit musikalischer Comedy. Die Moderation übernimmt Jonas Greiner. Er verbindet aktuelle Themen mit ironischer Gesellschaftskritik und Geschichten aus dem Alltag. 5 unterschiedliche Formen des Humors bei der Stassfurter Lachnacht am Freitag um 19.30 Uhr im Salzlandtheater. Die Oldie-Nacht in Ilsenburg ist ein einmaliges Konzert mit den Originalstars der 60er und 70er Jahre. Mit dabei unter anderem Clearwater Creedence Revival, Dozy Beaky, Mick und Titch und John Kincaid. Ein Abend für Oldie-Fans am Sonnabend um 19 Uhr in der Harzlandhalle Ilsenburg. Beim Flohmarkt in Maisdorf können Sie nicht nur stöbern, sondern gleich mal das ganze Dorf unter die Lupe nehmen. Denn zahlreiche Einwohner beteiligen sich am Dorfflohmarkt und öffnen ihre Höfe, Gärten oder bauen Stände direkt vor ihren Häusern auf. So entsteht ein lebendiger Flohmarkt, der sich über den gesamten Ort verteilt. Es gibt eine Übersichtskarte und die Verkaufsstände sind mit Luftballons gekennzeichnet. Entdecken Sie Maisdorf am Sonntag ab 10 Uhr. Und der letzte Tipp wartet in Schönebeck. Das Ringheiligtum Pömmelte kommt wieder ins Salzlandmuseum. Archäotechniker Frank Trommer gestaltet einen spannenden Tag rund um Archäologie, Handwerk und Geschichte. Die Besucher können selbst handwerkliche Techniken der Vorgeschichte ausprobieren und in die Bronzezeit eintauchen. Für das leibliche Wohl ist auch gesorgt, aber sicher aus der heutigen Zeit. Dieser Familientag ist kostenfrei am Sonntag ab 10 Uhr im Salzlandmuseum in Schönebeck. Das waren die Freizeittipps am Mittwoch. Ich wünsche Ihnen noch einen schönen Tag. Im Studio war Vanessa Heinl.
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1: 11 Uhr.
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3: Heute ist es am Tage meist bedeckt und zeitweise sind auch Regenschauer möglich. Gegen Mittag kann sich die Sonne etwas gegen die Wolken durchsetzen. Die Höchstwerte liegen bei etwa 20 Grad. Heute Abend ist der Himmel dann nur noch ein wenig bedeckt und die Temperaturen sinken auf 14 Grad ab. Am Donnerstag geht es mit einer Mischung aus Sonne und Wolken weiter. Regnen wird es dann nicht und das Thermometer zeigt maximal 19 Grad an. Der weitere Trend. Auch in den kommenden Tagen wechselt sich die Sonne mit den Wolken ab. Vereinzelt kann es dann auch leicht regnen und die Temperaturen erreichen Werte um die 19 Grad. Einen schönen Tag wünscht Ihnen Vanessa Heine.
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1: Ich kenne noch eine Geschichte von der LBG. Da waren zwei Traktoristen noch ganz jung, die waren noch so, die lehrten noch, naja, aber sie feuerten schon kräftig. Und die waren noch spät abends mit dem Traktor unterwegs vom Feld. Und nun, wie das so ist mit den Jungen, nehmen sie sich, jetzt machen wir Wettrennen mit den Traktoren. Und denn der eine hatte bloß den Traktor solo und der andere, der hatte aber einen roten Hänger mit Aufbau hinter. Und nun sind sie los. Und der ohne Aufbau, der ist natürlich rascher und vorne weg. Und der andere wollte ja immer hinterher. Und na gut, dann sind sie losgerast. Und dann kamen sie auf dem LPG-Hof an. Und der erste ohne Aufbau, der ist dann in die Halle rin. Und der andere mit dem Aufbau hinterher. Und das war natürlich nicht hoch genug davor. Und dann ist der ganze Gäbel hingefallen. Andern Morgen kam der Brigadier denn und dann hat er das Spektakel gesehen. Erst da war ja wohl was los.
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1: Nachmittags und abends ist es aufgelockert und die Sonne traut sich mal raus. Am Abend ist es auch zeitweise klar. Es ist erstmal trocken bei Höchsttemperaturen von 20 Grad. Durch die Nacht ziehen einige Wolken, es geht auf 11 Grad hinab. Und morgen gibt es nur wenig Sonne, aber auch keinen Regen. Es wird ein bisschen windig und die Temperaturen bleiben bei 20 Grad. Der weitere Trend am Freitag ist wieder mal ein Schauer dabei, sonst gibt's mal Sonne, mal Wolken. Der Sonnabend ist auch nicht ganz trocken, viel regnet's aber nicht. Dann schon eher am Sonntag, der zeigt sich wolkenverhangen. Die Temperaturen bleiben da, wo sie sind. Einen schönen Tag wünscht Ihnen Steffen Erfurt.
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3: Hallo aus Tauschers Plattenkiste, sagt der Alex. Die Stunde kann es sein oder man selbst. Blau, unsere ausgesuchte Farbe für die folgenden Musiktitel. Und damit nun viel Spaß im dritten Teil der Blaulieder aus meinem Archiv.

Hannelore Auer im Jahr 1963, Tamoray am Blauen See. Aber vom Blauen See stammt er nicht, dieser Tanz, sondern von der Blauen See, weit weg aus Tahiti, ein Paartanz. Und da, in diesen exotischen Gefilden, gibt es eine Formation, die sich so nennt, die Tahiti Tamorays.

Ja, ja, sie schieben alles auf morgen. Manana, manana. Ein Jahr nach der Aufnahme von Hannelore Auer 1964. Und damit nun direkt ans Blaue Meer.

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Alles, was einen Urlaub braucht. Besungen von Ria Solar. Klingt nach Süden, ist aber eher Nordwesten, denn das war ihr Künstlername gewesen. Der Künstlername von Marie Dieke aus Niederlanden. Und von da zog sie erstmal nach Nordosten. Ja, der jungen Marie ging es so, dass sie geheiratet hat in jungen Jahren. Sie folgte ihrem Ehemann nach Schweden, fand da einen Job als Zigarettenmädchen in einem Hotel. Also fragen Sie mich nicht genau, was das Zigarettenmädchen gemacht hat. Ich vermute, Zigaretten verkauft vielleicht auch noch etwas mehr. Auf jeden Fall sang sie abends, weil sie von Kindheit auch immer gesungen hatte, sang sie abends im Hotel. Und es ergab sich, dass dann auch mal die Gäste zuhörten abends. Und sie gab da so ein bis zwei Titel zum Besten, also alles noch im Rahmen. Aber eines Abends befand sich im Publikum ein einflussreicher Produzent des schwedischen Rundfunks. Der war so begeistert von dem singenden Zigarettenmädchen, dass er sie gleich in seine Radioshow eingeladen hatte. Und von da an, ja, begann sie die Karriere. Es ging steil bergauf und so fand sie eben auch ihren Weg nach Deutschland. Also, wenn Sie glauben, Ihre Stimme könnte stimmen, meine Damen und Herren, singen Sie ruhig in größerer Runde. Wer weiß, wer zuhört. Tun Sie es auch gerne im Auto.

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aus ganz jungen Schlagerjahren, das Orchester Mitja Nakisch mit Refraingesang. Steig ein, mein Liebchen, ins blaue Auto. Ja, die Einladung ist ausgesprochen in Tauschers Plattenkiste, der Kultserie auf dieser Welle. Auch Rudi Schurecke hatte diese Einladung ausgesprochen und nicht lange warten müssen auf eine nette Beifahrerin.

Rudi Schurecke in der himmelblauen kleinen Limousine. Da nimmt nun eine bezaubernd hübsche Sängerin Platz, die im Jahr 1983 in der tatarischen ASSR der Sowjetunion geboren wurde, also in dem heutigen Tatarstan innerhalb Russlands. Arsu Ralivnova Abramova, auf der Bühne bekannt einfach als Arsu. Ihre Schönheit verdankt sie ihrer Abstammung baschkirisch-tatarisch. Arsu bedeutet so viel wie Rosenwasser.

Tini Quattrocic, das blaue Taschentüchlein. Ein Lied, das ich immer höre, wenn ich rund um den 9. Mai in Moskau bin. Da auf Festkonzerten ist es oft zu hören, auf Festkonzerten zum Jahrestag des Sieges gegen den Hitlerfaschismus, also am Dien Pabirde. Eine Melodie, ja, die geht einfach unter die Haut. Ausgeglichen, aber wie wir sind, bleiben wir nicht nur im Osten, sondern gehen jetzt vom Osten wieder ins westliche Klänge. Rote Rosen für eine blaue Dame.

0: Das Orchester Claudius Alzner spielte die Melodie Red Roses for a Blue Lady. Ich hoffe, es war nicht gemeint, dass die Dame schon blau ist. Bei uns ist blau einfach schlau. Und schlau ist, wer dranbleibt und hier wieder einschaltet. Gleiche Stelle, gleiche Welle, auf alle Fälle. Denn ciao, sagt der Alex. Und wie immer, auf Weiterhören.
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4: Geburtstagsgrüße. Herzlichen Glückwunsch sagen wir an dieser Stelle wieder. Und das machen wir zunächst in Aschersleben bei Ursula Watzek. Alles Gute zum 95. Geburtstag. Ursula Hartkopf in Aschersleben feiert den 85. Genauso wie Klaus-Dieter Vollmann. Schließlich haben wir noch alle guten Wünsche für Monika Barnbeck in Aschersleben zum 80. Wiegenfest. In Giersleben ist Egbert Pekrul zu Hause. An ihn richten sich unsere besten Wünsche zum 70. Wiegenfest. 70 Jahre, das ist der Geburtstag auch von Sigrid Giebitz in Hettstedt. Und noch ein 70. Der wird in Löderburg gefeiert bei Angelika Zeitz. Marianne Koch in Maisdorf beglückwünschen wir ganz herzlich zum 90. Ehrentag. Und zwischendurch gibt es einen Hochzeitstag zu feiern. Wir gehen nach Nachterstedt zu Hans-Jürgen und Brigitte Weide. Sie begehen heute den 60. Hochzeitstag. Wir wünschen alles Gute, eine schöne Feier.

0: weiterhin eine schöne gemeinsame Zeit. Von dort geht's nach Sandersleben. Alles Gute für Rainer Suchert zum 70. Geburtstag. In Schneidlingen angekommen, gratulieren wir Sabine Kunze zum 75. Und in Staßfurt sind wir nun bei Helga Hühner. Ihr wünschen wir alles erdenklich Gute zum 90. Wiegenfest. Marlies Brase in Staßfurt, ihr gelten unsere Gratulationen zum 70. Geburtstag. Schließlich sind wir noch in Widerstedt und gratulieren Jürgen Schmidt zum 75. Geburtstag. Er macht zwar den Abschluss auf unserer Liste, aber auch allen, die heute nicht genannt wurden, wünschen wir alles Gute, eine schöne Feier. Bleiben Sie gesund und munter. Das wünscht Ihnen im Namen des Radio HBW-Teams Steffen Erfurt.
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2: 12 Uhr.
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4: Der Himmel reißt am Nachmittag etwas auf, dann gibt's noch etwas Sonne. Zum Abend zeigen sich zeitweise auch die Sterne. Auf dem Thermometer gibt's 20 Grad. Die Nacht ist bewölkt, aber trocken. Die Tiefstwerte liegen bei 11 Grad. Und morgen scheint nur ab und zu mal die Sonne. Es bleibt niederschlagsfrei. Der Wind frischt auf bei bis zu 20 Grad. Der weitere Trend: am Freitag ist dann wieder ein bisschen Regen möglich. Die Sonne lässt sich nur manchmal blicken. Am Sonnabend tröpfelt es auch mal, viel wird's nicht. Am Sonntag ist es bedeckt, Regen zieht durch. An den Temperaturen ändert sich nichts. Steffen Erfurt wünscht einen angenehmen Tag.
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1: Mona Habke zog es nach ihrer gelungenen Ballettausstattung von Konferenz der Tiere nun in den Dschungel. Schon bevor sich der nicht vorhandene Vorhang hebt, können die Zuschauer den ersten Blick auf die pralle Botanik und auf erste Tanzende werfen. Habke schafft mit sicherer Hand eine wunderbare Bühne, gefüllt mit Spiel- und Tanzflächen für das Ensemble Tanz Harz und mit passender Kleidung für die Akteure im fernen Indien. Joscha Heinz und Alina Jacki bringen frei nach Motiven von Richard Kiplings Dschungelbuchgeschichten ein einstündiges Tanzstück nicht nur für Kinder heraus. Bei dem nehmen sie den ganzen Zuschauerraum auf eine Exkursion in einem geheimnisvollen Wald voller Leben mit. Das Spektrum der Bewegungen fasziniert. Die Tiere krabbeln, schleichen, springen, flattern und kriechen umher. Lianen umschlingen Bäume, Blüten erstrahlen, zwischen Sträuchern prangen exotisch bunte Blumen. Man hat die Geräusche, das Murmeln und Rauschen im Ohr. Und irgendwo in der Natur kreischen Sägen, mit denen die Menschen immer tiefer in die Natur eindringen. Im Fokus steht die von Mezzosopranistin Regina Petzer aus dem Harztheater Musikensemble einfühlsam erzählte Geschichte um den kleinen jungen Mowgli, der miterlebt, wie die Tiere immer weniger den uralten Gesetzen des Dschungels folgen, der Klimawandel und die von Menschen verursachten Umweltschäden bedrohen immer stärker die Existenz von Pflanze, Mensch und Tier. So brechen die Choreografen bewusst die Zooperspektive auf, lassen behelmte Waldarbeiter ihr Vernichtungswerk tun, teilen die Welt mit Absperrband und zeigen Maxi-Streichhölzer zum Zündeln. In der Inszenierung steckt eine beeindruckende Dynamik. Alina Jacki, die auch den Sprecherin-Text mit gegenderten Passagen schrieb, und Joshua Reines malen beeindruckende Bewegungsbilder, verändern immer wieder die Position der Mitglieder vom Tanzensemble Harz im farbenfrohen und lebendigen Gesamtbild. Ihr Stil entfernt sich weit von den klassischen Hebefiguren und von dem Schrittmaß. Die Tanzenden wirken zuweilen kraftvoll wie die von ihnen dargestellten Tiere. Dazu kommen zahlreiche akrobatische Momente, die voller Power stecken. Beeindruckend die Einzelleistung der 12 Tänzerinnen und Tänzer, die ihrer Tierwelt viel Individualität verleihen. Daraus wächst eine großartige Ensembleleistung, die viel Beifall des Premierenpublikums findet und sehr viel Spaß an der Körperlichkeit der Figuren offenbart. Hochachtung gilt den Akteuren, die sich oft schnell von Elefantenrüssel zu Leitwölfen und Holzfällern verwandeln. Katharina Cerolini besticht als quicklebendiger Mowgli, wirkt sehr präsent und bildet mit Baloo in Gestalt von Lukas Ziegele und Alessia Ricci in der Rolle von Bagheera ein bestens aufgelegtes Trio. Tänzerisch sehr ausgefeilt kommt dabei Mowglis lauerndes Duell mit Shere Khan, dargestellt von Mariana Pavento, auf die Bühne, das von geschmeidiger Gefährlichkeit in kämpferische Gemeinsamkeit umschlägt. Es gibt viel Kinderballett, viel Beifall und die Hoffnung, frische Choreografien von Heinz und Jacki am Harztheater wieder zu begegnen. Bis demnächst aus Ihrem Theater, Ihr Uwe Kraus.

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1: Nachmittags und abends ist es aufgelockert und die Sonne traut sich mal raus. Am Abend ist es auch zeitweise klar. Es ist erstmal trocken bei Höchsttemperaturen von 20 Grad. Durch die Nacht ziehen einige Wolken, es geht auf 11 Grad hinab. Und morgen gibt es nur wenig Sonne, aber auch keinen Regen. Es wird ein bisschen windig und die Temperaturen bleiben bei 20 Grad. Der weitere Trend: am Freitag ist wieder mal ein Schauer dabei, sonst gibt es mal Sonne, mal Wolken. Der Sonnabend ist auch nicht ganz trocken, viel regnet es aber nicht. Dann schon eher am Sonntag, der zeigt sich wolkenverhangen. Die Temperaturen bleiben da, wo sie sind. Einen schönen Tag wünscht Ihnen Steffen Erfurt.

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2: Ich begrüße Sie recht herzlich zu den Freizeittipps am Mittwoch. Die gibt's mit mir, Vanessa Heinl. Wir starten mit dem Zuckertütenkonzert in Köthen. Die Kinder der musikalischen Früherziehung, junge Solisten und Ensembles der Musikschule Köthen musizieren für alle Vorschul- und Grundschulkinder und ihren Familien. Und das dieses Jahr erstmals auf ganz großer Bühne. Damit alle Kinder daran teilnehmen können, übernimmt der Förderverein der Musikschule die Kartenkosten für alle bis einschließlich 18 Jahre. Diese gibt es nur vorab in der dortigen Touristinformation. Das Zuckertütenkonzert im Johann Sebastian Bach-Saal in Köthen ist morgen um 17 Uhr. In Blankenburg gibt es einen Vortrag über Fledermäuse. Wie gelingt den Fledermäusen ihr lautloser Flug? Welche Spezies sind in Sachsen-Anhalt heimisch und wie lässt sich ihr Lebensraum schützen? Der Vortrag bietet spannende Einblicke in die Welt der nachtaktiven Säugetiere und beleuchtet die Artenvielfalt, das Verhalten und Schutzkonzepte, von globalen Ansätzen bis hin zu regionalen Maßnahmen. Dann im Anschluss an den Vortrag soll ein Flattertier eingefangen werden, um es von ganz nahem zu betrachten. Referent ist Dr. Markus Fritze, Leiter der Kompetenzstelle Fledermausschutz Sachsen-Anhalt und der Vortrag beginnt am Freitag um 18.30 Uhr im Großen Schloss Bernburg. Mit Gesang, Gitarre und Percussions verbindet Andreas Tust Folk, Amerikaner, Rock und deutschsprachige Titel zu einem sehr persönlichen Programm. Er sorgt als One-Man-Band für abwechslungsreiche Live-Momente und eine besondere Atmosphäre. Ein stimmungsvoller Abend am Freitag um 19 Uhr im Kunstzuckerhut Hettstedt. Die Stassfurter Lachnacht geht in die dritte Runde. An diesem Abend stehen gleich 5 Künstler mit unterschiedlichen Blickwinkeln auf Alltag und Gesellschaft auf der Bühne. René Südow widmet sich den vielen Phrasen, die die gesellschaftlichen Debatten prägen. Mia Pitroffs Beobachtungen entstehen zwischen Provinz und Großstadt. Werner Mommsen bringt norddeutschen Humor und seine Klappmaulfigur mit. Jens Heinrich Klaassen ergänzt den Abend mit musikalischer Comedy. Die Moderation übernimmt Jonas Greiner. Er verbindet aktuelle Themen mit ironischer Gesellschaftskritik und Geschichten aus dem Alltag. 5 unterschiedliche Formen des Humors bei der Stassfurter Lachnacht am Freitag um 19.30 Uhr im Salzlandtheater. Die Oldie-Nacht in Ilsenburg ist ein einmaliges Konzert mit den Originalstars der 60er und 70er Jahre. Mit dabei unter anderem Clearwater Creedence Revival, Dozy Beaky, Mick und Titch und John Kincaid. Ein Abend für Oldie-Fans am Sonnabend um 19 Uhr in der Harzlandhalle Ilsenburg. Beim Flohmarkt in Maisdorf können Sie nicht nur stöbern, sondern gleich mal das ganze Dorf unter die Lupe nehmen. Denn zahlreiche Einwohner beteiligen sich am Dorfflohmarkt und öffnen ihre Höfe, Gärten oder bauen Stände direkt vor ihren Häusern auf. So entsteht ein lebendiger Flohmarkt, der sich über den gesamten Ort verteilt. Es gibt eine Übersichtskarte und die Verkaufsstände sind mit Luftballons gekennzeichnet. Entdecken Sie Maisdorf am Sonntag ab 10 Uhr.

0: Und der letzte Tipp wartet in Schönebeck. Das Ringheiligtum Pömmelte kommt wieder ins Salzlandmuseum. Archäotechniker Frank Trommer gestaltet einen spannenden Tag rund um Archäologie, Handwerk und Geschichte. Die Besucher können selbst handwerkliche Techniken der Vorgeschichte ausprobieren und in die Bronzezeit eintauchen. Für das leibliche Wohl ist auch gesorgt, aber sicher aus der heutigen Zeit. Dieser Familientag ist kostenfrei am Sonntag ab 10 Uhr im Salzlandmuseum in Schönebeck. Das waren die Freizeittipps am Mittwoch. Ich wünsche Ihnen noch einen schönen Tag. Im Studio war Vanessa Heinl.
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4: Der Himmel reißt am Nachmittag etwas auf, dann gibt's noch etwas Sonne. Zum Abend zeigen sich zeitweise auch die Sterne. Auf dem Thermometer gibt's 20 Grad. Die Nacht ist bewölkt, aber trocken. Die Tiefstwerte liegen bei 11 Grad. Und morgen scheint nur ab und zu mal die Sonne. Es bleibt niederschlagsfrei. Der Wind frischt auf bei bis zu 20 Grad. Der weitere Trend: am Freitag ist dann wieder ein bisschen Regen möglich. Die Sonne lässt sich nur manchmal blicken. Am Sonnabend tröpfelt es auch mal. Viel wird's nicht. Am Sonntag ist es bedeckt. Regen zieht durch. An den Temperaturen ändert sich nichts. Steffen Erfurt wünscht einen angenehmen Tag.
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0: Das Harz-Bördewetter.
1: Nachmittags und abends ist es aufgelockert und die Sonne traut sich mal raus. Am Abend ist es auch zeitweise klar. Es ist erstmal trocken bei Höchsttemperaturen von 20 Grad. Durch die Nacht ziehen einige Wolken, es geht auf 11 Grad hinab. Und morgen gibt es nur wenig Sonne, aber auch keinen Regen. Es wird ein bisschen windig und die Temperaturen bleiben bei 20 Grad. Der weitere Trend: am Freitag ist wieder mal ein Schauer dabei, sonst gibt es mal Sonne, mal Wolken. Der Sonnabend ist auch nicht ganz trocken, viel regnet es aber nicht. Dann schon eher am Sonntag, der zeigt sich wolkenverhangen. Die Temperaturen bleiben da, wo sie sind. Einen schönen Tag wünscht Ihnen Steffen Erfurt.

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2: Der Himmel reißt am Nachmittag etwas auf, dann gibt's noch etwas Sonne. Zum Abend zeigen sich zeitweise auch die Sterne. Auf dem Thermometer gibt's 20 Grad. Die Nacht ist bewölkt, aber trocken. Die Tiefstwerte liegen bei 11 Grad. Und morgen scheint nur ab und zu mal die Sonne, es bleibt niederschlagsfrei, der Wind frischt auf bei bis zu 20 Grad. Der weitere Trend, am Freitag ist dann wieder ein bisschen Regen möglich, die Sonne lässt sich nur manchmal blicken, am Sonnabend tröpfelt es auch mal, viel wird's nicht. Am Sonntag ist es bedeckt, Regen zieht durch, an den Temperaturen ändert sich nichts. Steffen Erfurt wünscht einen angenehmen Tag.
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1: Der Schlangenzauber, eine Sage aus Harzgerode. Zu einem armen Fuhrmann in Harzgerode kam einstmals ein Slowake. Dieser schenkte den Kindern blinkende Näpfchen und Töpfchen und der Frau eine blitzblanke Kasserolle. Dafür lud ihn die Frau ein, in die Stube zu treten, sich auszuruhen und das Mittagessen mit ihnen zu teilen. Der Mausefallenhändler war darüber sehr erfreut. Während des Essens fragte er die Frau, ob sie wohl einmal mit ihm auf die Burg Anhalt ginge. Er wolle gern sehen, was davon noch stünde. Die Frau verneinte, weil sie dazu keine Zeit hätte. Aber ihr Mann, der Lohnfuhren tätigte, wenn auf dem Acker nichts zu tun sei, könne mitgehen. Daraufhin ging der Fremde fort und sagte, dass er am anderen Tag wiederkommen werde. Der Fuhrmann aber kam an diesem Tage sehr spät nach Hause. Dabei erzählte er seiner Frau so viel Neuigkeiten, dass diese vergaß, den Slowaken zu erwähnen. Doch in der Nacht wachte der Fuhrmann auf und sah zwei Mausefallenhändler vor seinem Bett stehen. Sie zwangen ihn aufzustehen und sich nicht zu weigern, sonst würde es ihm schlimm ergehen. Lumme, so hieß der Fuhrmann, wagte nicht zu widersprechen, zog sich voller Angst an und ging mit. »Es soll dein Schaden nicht sein«, sagten die Männer. »Fahre uns zu der Lehmgrube, von welcher du heute Lehm geholt hast.« Also stiegen die drei Männer stillschweigend hinauf zu der Burg. In der Nähe der Lehmgrube stand ein Eschenbaum, darunter ein Dreifuß mit der Pfanne. Die Männer sammelten Reisig und zündeten ein Feuer an. Dann holte der eine von ihnen ein Ei aus seiner Tasche. Er öffnete es und zog einen langen Papierstreifen daraus hervor. Auf dem Papier sah Lumme eine Menge seltsamer Buchstaben und Zeichen, ganz andere, als er schreiben konnte. Mit diesem Papierstreifen bildete der fremde Mann einen Kreis um alle drei. Dann fingen die beiden Fremden an, in einer ihm unbekannten Sprache in den Wald hineinzurufen. Da ringelte sich mit einem Male eine große Schlange in den Kreis hinein. Der Harzgeröder fürchtete sich zuerst, denn der eine Slowake ergriff die Schlange, schlachtete sie, schnitt sie in drei Teile und briet sie mit Butter in der Pfanne. Die beiden Fremden aßen jeder ein Stück. Aber der Lumme bedankte sich für seinen Teil, das wäre nichts für ihn. Er würde lieber Klunz und Pflaumen essen. Die Männer bedauerten, so etwas nicht zu haben. Da er sich aber geweigert habe, von der Schlange zu essen, dürfte er auch nicht mit in die Lehmgrube. Das war aber Lumme gerade recht, denn es war ihm schon längst unheimlich zumute. Der eine Fremde pochte nun dreimal auf den Boden. Daraufhin tat sich eine Höhle auf, in der man Gold und Silber liegen sah. Die Slowaken gingen hinein, packten sich alle Taschen voll und nahmen auch für den Harzgeröder zwei Hände voll mit. Dies gaben sie ihm. Doch verabreichte ihm jeder auch noch eine Maulschelle, dass ihm der Kopf brummte und sich alles um ihn herum drehte. Früh erwachte der Fuhrmann in seinem Bett, aber er wusste nicht, wie er hineingekommen war. Zuerst dachte er hätte alles nur geträumt, aber er lag ja im vollen Anzug im Bett und in zwei Taschen hatte er je eine Handvoll Gold. Sie hörten eine Sage aus Harzgerode, gesprochen von Julia Blisse für Radio HBW.

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1: Nachmittags und abends ist es aufgelockert und die Sonne traut sich mal raus. Am Abend ist es auch zeitweise klar. Es ist erstmal trocken bei Höchsttemperaturen von 20 Grad. Durch die Nacht ziehen einige Wolken, es geht auf 11 Grad hinab. Und morgen gibt's nur wenig Sonne, aber auch keinen Regen. Es wird ein bisschen windig und die Temperaturen bleiben bei 20 Grad. Der weitere Trend: am Freitag ist wieder mal ein Schauer dabei, sonst gibt's mal Sonne, mal Wolken. Der Sonnabend ist auch nicht ganz trocken, viel regnet's aber nicht. Dann schon eher am Sonntag, der zeigt sich wolkenverhangen. Die Temperaturen bleiben da, wo sie sind. Einen schönen Tag wünscht Ihnen Steffen Erfurt.

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1: Die Wallstraße in Aschersleben. Die Wallstraße in Aschersleben ist eine Verlängerung des Seegrabens. Sie beginnt an der

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3: Der Himmel reißt am Nachmittag etwas auf, dann gibt's noch etwas Sonne. Zum Abend zeigen sich zeitweise auch die Sterne. Auf dem Thermometer gibt's 20 Grad. Die Nacht ist bewölkt, aber trocken. Die Tiefstwerte liegen bei 11 Grad. Und morgen scheint nur ab und zu mal die Sonne. Es bleibt niederschlagsfrei. Der Wind frischt auf bei bis zu 20 Grad. Der weitere Trend: am Freitag ist dann wieder ein bisschen Regen möglich. Die Sonne lässt sich nur manchmal blicken. Am Sonnabend tröpfelt es auch mal, viel wird's nicht. Am Sonntag ist es bedeckt, Regen zieht durch. An den Temperaturen ändert sich nichts. Steffen Erfurt wünscht einen angenehmen Tag.
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1: Tiere in freier Natur. Das Wildschwein. Stellen Sie sich einmal vor, Sie gehen gemütlich durch den Wald. Die Vöglein singen, das Laub knirscht unter den Füßen und die Sonnenstrahlen scheinen leicht durch die Baumkronen. Sie denken sich vielleicht nichts Arges und plötzlich begegnen sie einem Wildtier. Zwischen diesen gibt es ja gewaltige Unterschiede. Aber was tun, wenn man in so eine Situation gerät? Vor ihnen steht plötzlich ein Wildschwein. Wildschweine. Sie können sehr zutraulich wirken, aber wenn sie einer Bache mit Nachwuchs begegnen, ist Vorsicht geboten. Denn Bachen verteidigen ihre Jungtiere aufs Äußerste, selbst mit ihrem Leben. Die zweite Gefahr sind Keiler, egal ob verletzt oder auch nicht. Wildschweine, die von einem Autounfall verletzt oder von einem Jäger angeschossen wurden, sind besonders aggressiv. Mit messerscharfen Eckzähnen, gedrungenem Körperbau und ihrer Masse sind sie sich ihrer Kraft durchaus bewusst. Wenn sie einem solchen verletzten Tier begegnen, suchen sie lieber gleich in gebotener Ruhe das Weite und informieren sie bitte die Polizei. Wenn Sie also durch den Wald gehen und ein lautes Blasen und Schnauben einer Bache hören, sollten Sie am besten direkt den Rückzug antreten. Steht ein Wildschwein direkt vor einem, gilt es, Ruhe zu bewahren. Es bringt nichts, hektisch herumzulaufen oder sich hinter einem Baum zu verstecken. Niemals sollten Sie versuchen, das Wildschwein mit einem Stock zu vertreiben oder gar anzugreifen. Dies ist lebensgefährlich, denn wenn das Tier aggressiv wird, zieht man mit Sicherheit den Kürzeren. Am besten, man bewegt sich langsam zurück und behält das Tier im Auge. Besser wäre es noch, wenn Sie auf einen Baum oder einen Hochsitz klettern. Dies war ein Beitrag über das Verhalten gegenüber Wildschweinen, gesprochen von Susi Ebermann für Radio HBW.

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1: Nachmittags und abends ist es aufgelockert und die Sonne traut sich mal raus. Am Abend ist es auch zeitweise klar. Es ist erstmal trocken bei Höchsttemperaturen von 20 Grad. Durch die Nacht ziehen einige Wolken, es geht auf 11 Grad hinab. Und morgen gibt es nur wenig Sonne, aber auch keinen Regen. Es wird ein bisschen windig und die Temperaturen bleiben bei 20 Grad. Der weitere Trend: am Freitag ist wieder mal ein Schauer dabei, sonst gibt es mal Sonne, mal Wolken. Der Sonnabend ist auch nicht ganz trocken, viel regnet es aber nicht. Dann schon eher am Sonntag, der zeigt sich wolkenverhangen. Die Temperaturen bleiben da, wo sie sind. Einen schönen Tag wünscht Ihnen Steffen Erfurt.

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1: Herzlichen Glückwunsch sagen wir an dieser Stelle wieder. Und das machen wir zunächst in Aschersleben bei Ursula Watzek. Alles Gute zum 95. Geburtstag. Ursula Hartkopf in Aschersleben feiert den 85. Genauso wie Klaus-Dieter Vollmann. Schließlich haben wir noch alle guten Wünsche für Monika Barnbeck in Aschersleben zum 80. Wiegenfest. In Giersleben ist Egbert Pekrul zu Hause. An ihn richten sich unsere besten Wünsche zum 70. Wiegenfest. 70 Jahre, das ist der Geburtstag auch von Sigrid Giebitz in Hettstedt. Und noch ein 70. Der wird in Löderburg gefeiert bei Angelika Zeitz. Marianne Koch in Maisdorf beglückwünschen wir ganz herzlich zum 90. Ehrentag. Und zwischendurch gibt es einen Hochzeitstag zu feiern. Wir gehen nach Nachterstedt zu Hans-Jürgen und Brigitte Weide. Sie begehen heute den 60. Hochzeitstag. Wir wünschen alles Gute, eine schöne Feier und weiterhin eine schöne gemeinsame Zeit. Von dort geht's nach Sandersleben. Alles Gute für Rainer Suchert zum 70. Geburtstag. In Schneidlingen angekommen, gratulieren wir Sabine Kunze zum 75. Und in Staßfurt sind wir nun bei Helga Hühner. Ihr wünschen wir alles erdenklich Gute zum 90. Wiegenfest. Marlies Brase in Staßfurt, ihr gelten unsere Gratulationen zum 70. Geburtstag. Schließlich sind wir noch in Widerstedt und gratulieren Jürgen Schmidt zum 75. Geburtstag. Er macht zwar den Abschluss auf unserer Liste, aber auch allen, die heute nicht

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2: Der Himmel reißt am Nachmittag etwas auf, dann gibt's noch etwas Sonne. Zum Abend zeigen sich zeitweise auch die Sterne. Auf dem Thermometer gibt's 20 Grad. Die Nacht ist bewölkt, aber trocken. Die Tiefstwerte liegen bei 11 Grad. Und morgen scheint nur ab und zu mal die Sonne. Es bleibt niederschlagsfrei. Der Wind frischt auf bei bis zu 20 Grad. Der weitere Trend. Am Freitag ist dann wieder ein bisschen Regen möglich. Die Sonne lässt sich nur manchmal blicken. Am Sonnabend tröpfelt es auch mal. Viel wird's nicht. Am Sonntag ist es bedeckt. Regen zieht durch. An den Temperaturen ändert sich nichts. Steffen Erfurt wünscht einen angenehmen Tag.
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1: Reit- und Fahrverein Mehringen und Umgebung e.V. Im Jahr 1957 schloss sich unter der Leitung des sportbegeisterten Erwin Hadern die erste Pferdesportgruppe zusammen. Aus ungeklärten Gründen löste sich diese Gruppe bald wieder auf. Im selben Jahr gründete sich die Abteilung Pferdesport unter der Leitung von Paul Monkus. Die Abteilung Pferdesport war auch bald Mitglied im Kreissportbund und im Deutschen Pferdesportverband. Hauptziel der Abteilung war eine sinnvolle Freizeitgestaltung der Landjugend und der Kinder. Ein junger Pferdesportler namens Hans-Jürgen Rockstroh übernahm 1971 das Training. Schon bald stellten sich erste Erfolge ein. Die besten Sportler der Abteilung waren damals Judith Ostermann und Hartmut Dietzel. Es gab auch Gegner des Pferdesports. Doch davon ließ man sich die Freude am Training nicht verderben. Im Laufe der Jahre entstanden drei Voltigiergruppen. Auch den Fahrsport hat man intensiv betrieben. Unter der Leitung von Paul Monkus wurde ein staatlich anerkannter Pferdezuchtbetrieb aufgebaut. Die Abteilung Pferdesport und der Zuchtbetrieb verfügten über 48 Pferde und 90 Mitglieder. Mit der Auflösung der DDR 1989 brach die Abteilung zusammen und die Pferde sollten verkauft werden. Auf einer Vollversammlung entschieden sich 30 Mitglieder für eine Weiterführung der Abteilung. Eine neue Satzung wurde ausgearbeitet und beim Kreisgericht eingetragen. Der neue Verein nannte sich Reit- und Fahrverein Mehringen und Umgebung e.V. Die Besitzverhältnisse der Reitsportanlage mussten noch geklärt werden. 1995 wurde dann ein Nutzungsvertrag mit der Gemeinde Mehringen abgeschlossen. Eleonore Hebestreit, Radio HBW.

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1: Nachmittags und abends ist es aufgelockert und die Sonne traut sich mal raus. Am Abend ist es auch zeitweise klar. Es ist erstmal trocken bei Höchsttemperaturen von 20 Grad. Durch die Nacht ziehen einige Wolken, es geht auf 11 Grad hinab. Und morgen gibt es nur wenig Sonne, aber auch keinen Regen. Es wird ein bisschen windig und die Temperaturen bleiben bei 20 Grad. Der weitere Trend: am Freitag ist wieder mal ein Schauer dabei, sonst gibt es mal Sonne, mal Wolken. Der Sonnabend ist auch nicht ganz trocken, viel regnet es aber nicht. Dann schon eher am Sonntag, der zeigt sich wolkenverhangen. Die Temperaturen bleiben da, wo sie sind. Einen schönen Tag wünscht Ihnen Steffen Erfurt.

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1: 1994 schickt sich der Gentleman des Boxens Henry Maske an, wieder einmal seinen Weltmeistertitel im Halbschwergewicht zu verteidigen. Durch Maske ist Profiboxen in Deutschland wieder gesellschaftsfähig geworden. Neben der Halbwelt drängelt sich jetzt die Prominenz von Gottschalk bis Lindenberg am Ring. Seine Kämpfe sind Events, in deren Schein sich alle sonnen. Alle, bis auf die Erben des Komponisten Karl Orff. Sie finden die Verbindung der Musik ihres Ahnen mit Kampfsport unpassend und verbieten Maske weiterhin zu den Klängen der Carmina Burana in die Halle einzumarschieren. Der Champ braucht eine neue Hymne. Eine befreundete Journalistin gibt ihm den Tipp, sich einmal ein Stück von Vangelis anzuhören. In dem Film 1492, Eroberung des Paradieses, entdeckte Gérard Depardieu als Kolumbus Amerika. Weder dem Film noch dem Soundtrack von Vangelis war größerer Erfolg beschieden. Als Henry Maske im September 1994 unter den Augen von 15 Millionen Fernsehzuschauern die Arena betritt, ertönt das bombastische The Conquest of Paradise. Maske gewinnt seinen Kampf gegen den US-Amerikaner Iron Barley in der 9. Runde durch technischen K.O. Der Kampf gerät schnell in Vergessenheit. Das Interesse an der Maske-Musik jedoch bleibt. Die Plattenfirma legt die CD neu auf und verkauft die Single sage und schreibe 1,6 Millionen Mal. Obwohl Vangelis zu späteren Fights mehrfach von Henry Maske persönlich eingeladen wird, kann der sich mit dem Boxen nie anfreunden.

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1: 17 Uhr.
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3: Der Himmel reißt am Nachmittag etwas auf, dann gibt's noch etwas Sonne. Zum Abend zeigen sich zeitweise auch die Sterne. Auf dem Thermometer gibt's 20 Grad. Die Nacht ist bewölkt, aber trocken. Die Tiefstwerte liegen bei 11 Grad. Und morgen scheint nur ab und zu mal die Sonne. Es bleibt niederschlagsfrei. Der Wind frischt auf bei bis zu 20 Grad. Der weitere Trend: am Freitag ist dann wieder ein bisschen Regen möglich. Die Sonne lässt sich nur manchmal blicken. Am Sonnabend tröpfelt es auch mal, viel wird's nicht. Am Sonntag ist es bedeckt, Regen zieht durch. An den Temperaturen ändert sich nichts. Steffen Erfurt wünscht einen angenehmen Tag.
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1: Mona Habke zog es nach ihrer gelungenen Ballettausstattung von Konferenz der Tiere nun in den Dschungel. Schon bevor sich der nicht vorhandene Vorhang hebt, können die Zuschauer den ersten Blick auf die pralle Botanik und auf erste Tanzende werfen. Habke schafft mit sicherer Hand eine wunderbare Bühne, gefüllt mit Spiel- und Tanzflächen für das Ensemble Tanzharz und mit passender Kleidung für die Akteure im fernen Indien. Joscha Heinz und Alina Jacki bringen frei nach Motiven von Richard Kiplings Dschungelbuchgeschichten ein einstündiges Tanzstück nicht nur für Kinder heraus. Bei dem nehmen sie den ganzen Zuschauerraum auf eine Exkursion in einem geheimnisvollen Wald voller Leben mit. Das Spektrum der Bewegungen fasziniert. Die Tiere krabbeln, schleichen, springen, flattern und kriechen umher. Lianen umschlingen Bäume, Blüten erstrahlen, zwischen Sträuchern prangen exotisch bunte Blumen. Man hat die Geräusche, das Murmeln und Rauschen im Ohr. Und irgendwo in der Natur kreischen Sägen, mit denen die Menschen immer tiefer in die Natur eindringen. Im Fokus steht die von Mezzosopranistin Regina Petzer aus dem Harztheater Musikensemble einfühlsam erzählte Geschichte um den kleinen jungen Mowgli, der miterlebt, wie die Tiere immer weniger den uralten Gesetzen des Dschungels folgen, der Klimawandel und die von Menschen verursachten Umweltschäden bedrohen immer stärker die Existenz von Pflanze, Mensch und Tier. So brechen die Choreografen bewusst die Zooperspektive auf, lassen behelmte Waldarbeiter ihr Vernichtungswerk tun, teilen die Welt mit Absperrband und zeigen Maxim Streichhölzer zum Zündeln. In der Inszenierung steckt eine beeindruckende Dynamik. Alina Jacki, die auch den Sprecherin-Text mit gegenderten Passagen schrieb, und Joshua Reines malen beeindruckende Bewegungsbilder, verändern immer wieder die Position der Mitglieder vom Tanzensemble Harz im farbenfrohen und lebendigen Gesamtbild. Ihr Stil entfernt sich weit von den klassischen Hebefiguren und von dem Schrittmaß. Die Tanzenden wirken zuweilen kraftvoll wie die von ihnen dargestellten Tiere. Dazu kommen zahlreiche akrobatische Momente, die voller Power stecken. Beeindruckend die Einzelleistung der 12 Tänzerinnen und Tänzer, die ihrer Tierwelt viel Individualität verleihen. Daraus wächst eine großartige Ensembleleistung, die viel Beifall des Premierenpublikums findet und sehr viel Spaß an der Körperlichkeit der Figuren offenbart. Hochachtung gilt den Akteuren, die sich oft schnell von Elefantenrüssel zu Leitwölfen und Holzfällern verwandeln. Katharina Cerolini besticht als quicklebendiger Mowgli, wirkt sehr präsent und bildet mit Baloo in Gestalt von Lukas Ziegele und Alessia Ricci in der Rolle von Bagheera ein bestens aufgelegtes Trio. Tänzerisch sehr ausgefeilt kommt dabei Mowglis lauerndes Duell mit Shere Khan, dargestellt von Mariana Pavento, auf die Bühne, das von geschmeidiger Gefährlichkeit in kämpferische Gemeinsamkeit umschlägt. Es gibt viel Kinderballett, viel Beifall und die Hoffnung, frische Choreografien von Heinz und Jacki am Harztheater wieder zu begegnen. Bis demnächst aus Ihrem Theater, Ihr Uwe Kraus.

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1: Nachmittags und abends ist es aufgelockert und die Sonne traut sich mal raus. Am Abend ist es auch zeitweise klar. Es ist erstmal trocken bei Höchsttemperaturen von 20 Grad. Durch die Nacht ziehen einige Wolken, es geht auf 11 Grad hinab. Und morgen gibt es nur wenig Sonne, aber auch keinen Regen. Es wird ein bisschen windig und die Temperaturen bleiben bei 20 Grad. Der weitere Trend: am Freitag ist wieder mal ein Schauer dabei, sonst gibt es mal Sonne, mal Wolken. Der Sonnabend ist auch nicht ganz trocken, viel regnet es aber nicht. Dann schon eher am Sonntag, der zeigt sich wolkenverhangen. Die Temperaturen bleiben da, wo sie sind. Einen schönen Tag wünscht Ihnen Steffen Erfurt.

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1: Ich begrüße Sie recht herzlich zu den Freizeittipps am Mittwoch. Die gibt's mit mir, Vanessa Heinl. Wir starten mit dem Zuckertütenkonzert in Köthen. Die Kinder der musikalischen Früherziehung, junge Solisten und Ensembles der Musikschule Köthen musizieren für alle Vorschul- und Grundschulkinder und ihren Familien. Und das dieses Jahr erstmals auf ganz großer Bühne. Damit alle Kinder daran teilnehmen können, übernimmt der Förderverein der Musikschule die Kartenkosten für alle bis einschließlich 18 Jahre. Diese gibt es nur vorab in der dortigen Touristinformation. Das Zuckertütenkonzert im Johann Sebastian Bach Saal in Köthen ist morgen um 17 Uhr. In Blankenburg gibt es einen Vortrag über Fledermäuse. Wie gelingt den Fledermäusen ihr lautloser Flug? Welche Spezies sind in Sachsen-Anhalt heimisch und wie lässt sich ihr Lebensraum schützen? Der Vortrag bietet spannende Einblicke in die Welt der nachtaktiven Säugetiere und beleuchtet die Artenvielfalt, das Verhalten und Schutzkonzepte, von globalen Ansätzen bis hin zu regionalen Maßnahmen. Dann im Anschluss an den Vortrag soll ein Flattertier eingefangen werden, um es von ganz nahem zu betrachten. Referent ist Dr. Markus Fritze, Leiter der Kompetenzstelle Fledermausschutz Sachsen-Anhalt und der Vortrag beginnt am Freitag um 18.30 Uhr im Großen Schloss Bernburg. Mit Gesang, Gitarre und Percussions verbindet Andreas Tust Folk, Amerikaner, Rock und deutschsprachige Titel zu einem sehr persönlichen Programm. Er sorgt als One-Man-Band für abwechslungsreiche Live-Momente und eine besondere Atmosphäre. Ein stimmungsvoller Abend am Freitag um 19 Uhr im Kunstzuckerhut Hettstedt. Die Stassfurter Lachnacht geht in die

0: 10.30 Uhr im Salzlandtheater. Die Oldie-Nacht in Ilsenburg ist ein einmaliges Konzert mit den Originalstars der 60er und 70er Jahre. Mit dabei unter anderem Clearwater Creedence Revival, Dozie Beaky, Mick und Titch und John Kincaid. Ein Abend für Oldie-Fans am Sonnabend um 19 Uhr in der Harzlandhalle Ilsenburg. Beim Flohmarkt in Maisdorf können Sie nicht nur stöbern, sondern gleich mal das ganze Dorf unter die Lupe nehmen. Denn zahlreiche Einwohner beteiligen sich am Dorfflohmarkt und öffnen ihre Höfe, Gärten oder bauen Stände direkt vor ihren Häusern auf. So entsteht ein lebendiger Flohmarkt, der sich über den gesamten Ort verteilt. Es gibt eine Übersichtskarte und die Verkaufsstände sind mit Luftballons gekennzeichnet. Entdecken Sie Maisdorf am Sonntag ab 10 Uhr. Und der letzte Tipp wartet in Schönebeck. Das Ringheiligtum Pömmelte kommt wieder ins Salzlandmuseum. Archäotechniker Frank Trommer gestaltet einen spannenden Tag rund um Archäologie, Handwerk und Geschichte. Die Besucher können selbst handwerkliche Techniken der Vorgeschichte ausprobieren und in die Bronzezeit eintauchen. Für das leibliche Wohl ist auch gesorgt, aber sicher aus der heutigen Zeit. Dieser Familientag ist kostenfrei am Sonntag ab 10 Uhr im Salzlandmuseum in Schönebeck. Das waren die Freizeittipps am Mittwoch. Ich wünsche Ihnen noch einen schönen Tag. Im Studio war Vanessa Heinl.
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3: 18 Uhr.
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5: Heute Abend ist es wechselnd bewölkt, aber es bleibt voraussichtlich trocken. Die Höchstwerte liegen bei 19 Grad. Auch in der Nacht zum Donnerstag bleibt es überwiegend bewölkt und nur vereinzelt sind die Sterne zu sehen. Die Temperaturen sinken auf 11 Grad ab. Morgen wird es teils heiter und teils wolkig, aber Regen bleibt aus. Das Thermometer klettert auf etwa 20 Grad. Der weitere Trend. Auch in den nächsten Tagen geht es wechselhaft mit einem Mix aus Sonne und Wolken weiter. Zeitweise kann es Regenschauer geben und die Temperaturen erreichen Höchstwerte von etwa 21 Grad. Einen schönen Abend wünscht Ihnen Vanessa Heinl.
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Genau, da kommen Erinnerungen hoch, das stimmt. Und Katrin schreibt hier gerade, du bist schon ein echter Knaller, so viel positive Energie. Katrin, das ging heute Morgen schon los, als ich mit den lieben Leutchen bei euch gesungen habe. Und da haben wir probiert, sie wollten unbedingt einen Kanon singen. Und da habe ich gesagt, ja, natürlich singen wir Bruder Jakob. Und dann habe ich so drei Grüppchen gebildet. Und Bruder Jakob, Bruder Jakob, jetzt Bruder Jakob. Und irgendwie haben dann die drei Grüppchen, ich weiß nicht, wer da schuld dran war, haben die falsch angefangen. Und das Ende war sehr lustig. Ding, ding, ding, ding, dang, dong, irgendwie so. Keine Ahnung, es war auf alle Fälle, es war lustig. Und sie hatten Spaß und die haben dann gesagt, okay, jetzt haben wir dann mal einen Kanon gesungen, das war ja cool. Und aber es war schön. Jetzt muss ich üben. Das ist, wann da die Einsätze denn sind, das muss ich mir dann mal durchlesen irgendwie oder mal selber üben. Man kann ja nicht selber einen Kanon üben, das ist ja so ein bisschen, am Ende ist es immer Ding, Ding, Dang, Dong, genau. Und nicht mehr so eine brüllende Hitze ist. Kann man das sagen? Brüllende Hitze? Gibt's das? Gibt's eine brüllende Hitze? Jule, gibt es eine brüllende Hitze? Oder kommt das mit in mein Verzeichnis von Sprichwörtern verbuchtelt, Wechselstaben verbuchtelt. Was sollen jetzt diese Kraken in dem Chat? Ich weiß es nicht. Katrin, der Twitch-Chat, der ist gerade komisch. Also ich, auf Instagram ist alles schön. Zum Beispiel, wenn man jetzt in Spanien, früher waren wir immer ganz oft in Spanien und dann sind wir zum Strand gefahren und dann ist Jörg ins Meer gerannt, hat aber nicht bedacht, dass der Sand sehr, sehr heiß war und dann gab es auch eine brüllende Hitze. Ich spiele jetzt Save Your Tears. Wann gehen wir denn mal wieder das Schnitzelkontingent auffüllen? Das ist eine super Frage, lieber John, das machen wir. Ich glaube, Jörg war generell ein Schreikind. Das weiß ich nicht. Das kann sein, ja. Aber ich muss ja meine Stimme auch irgendwie antrainiert bekommen. Vielleicht deswegen. Das kann natürlich sein, dass ich schon als Kind ganz oft geübt habe. Nein, er war kein Schreikind. Ich werde auch nicht verraten, woher Ricky Kuhl B. das weiß. Aber wenn sie das sagt, dann muss es stimmen.

Nee, Jule, das lese ich auch jetzt gar nicht vor, was du da jetzt geschrieben hast. Ich spiele jetzt ein eigenes Lied und das heißt Zu dir. Und der Akku von Katrin ist wieder voll dank meiner Musik. Oh, schön. Und denk dran, ich warte immer noch aufs Ding. Hast du dir heute Sting gewünscht oder hast du dir, ach du meinst du, welches Lied von Sting meinst du? Ich bin gerade verwirrt. Habe ich dir was versprochen? Habe ich dir etwa was versprochen? Also jetzt erstmal einen eigenen Song und der heißt Zu dir, sonst vergesse ich den wieder.

Welchen Song habe ich dir denn versprochen, Katrin? Schreib das mal bitte. Es gibt so viel zu erleben. Ich weiß es natürlich noch, ich will nur wissen, ob du das noch weißt. Also es ist nur einfach nur Nachfragen, dass man auch hier aktiv mitliest und sich natürlich auch die Wünsche merkt, die man sich selber wünscht. Also es ist nicht so, dass ich das irgendwie nicht mehr weiß, was ich dir da versprochen habe. Also ganz ehrlich, da muss man auch wirklich mal differenzieren. Und unter dem Meer, was Rumsbums hier gerade geschrieben hat, ist definitiv nicht von Sting. Obwohl ich mir jetzt mal eine Version wünschen würde von Sting, wenn er von Ariel unter dem Meer singen würde. Bestimmt mit einem ganz schrägen Takt und cool. Bin die Kajüte am Schlagzeug unter dem Meer als Krabbe. Nein, Moment, das war ja, da war ja die Krake war ja am Schlagzeug quasi.

Arun, schön, dass du da warst. Bis zum nächsten Mal. Danke, danke, danke, danke, danke. Jetzt, da die Katrin sich hier ein Lied vom Sting wünscht, bin ich mal gespannt, ob das hier gehen würde. Weil es gibt nämlich eine Version von diesem Lied. Und das ist nämlich aufgenommen. Dann können wir das gleich mal testen, ob ihr das irgendwie hört und ob das okay ist.

und so weiter. Ja, das habe ich nämlich mal aufgenommen. Und mit wem hast du da telefoniert? Ja, das verrate ich nicht. Genau, und ich sehe hier zwei Liedwünsche. PMTV is back, meine Damen und Herren, back in the house. Und der wünscht sich Major Tom und Never Gonna Give You Up. Okay. Kann ich die überhaupt singen?

oh mein Gott, das hat ja funktioniert. Never gonna give you up, Rick Astley. Und jetzt Major Tom. Gut durchgecheckt, steht sie da und wartet auf den Start.

Okay, ihr müsst aber alle mitsingen bei Major Tom. Völlig losgelöst müsst ihr mitsingen. Völlig losgelöst. Also völlig losgelöst. Oder lösgelost. Auch, es geht alles.

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Gute Nacht, Katrin. Der Wecker klingelt um 5. Mein herzliches Beileid und viel Spaß morgen. Und ganz lieb, dass du so lange ausgehalten hast auf Instagram. Vielen lieben Dank. Bis dann. Mach's gut. Um 5. Genau. Ja, um 5. Senf. Crocodile Rock für den Jump Bolzen spiele ich jetzt.

dass dieses Lied mal zu einer Rückschau wird, die mehr als 20 Jahre geht, hätte ich nicht gedacht. Danke, guter Mann. Dankeschön. Was steht dort in der, steht da Little Lies in der Wunschliste? Ich sehe das nicht, das ist immer so klein. Ja, steht es. Tell me lies, tell me sweet little lies. Du, du, du, du, du. Tell me lies. Ist der Applaus jetzt dafür, dass ich das lesen konnte? Okay, dankeschön.

0: ging eigentlich, oder? Kann man mal machen.
1: Dass wenn ein Warum zu Beginn eines Satzes steht, dann damit eine Frage.
0: Das hat Spaß gemacht. Juhu! Großartig! Das hat Spaß gemacht. Dankeschön! Mir hat es auch Spaß gemacht. Warum habe ich das jetzt gerade so gesagt? Ich weiß es nicht. Vielleicht bin ich auch einfach nur schon durch heute. Es kann auch sein. Also wie gesagt, der Stream neigt sich auch wieder dem Ende entgegen, meine Damen und Herren. Ich habe morgen einen Auftritt. Oder in der Jugendsprache zu sprechen, ich habe morgen Auftritt und muss ich hin? Aber ich habe noch Reinhard May versprochen, auch wenn Ricky Courbet nicht mehr da ist, aber ich habe es trotzdem versprochen, deswegen mache ich das noch. Das Lied, ich nehme dieses hier, glaube ich, ich wollte wie Orpheus singen. Orpheus aus der Unterwelt, da wo es auch den Bereich unter der Woche gibt wahrscheinlich. Gibt es wahrscheinlich auch das große Licht, macht das große Licht aus. Da kommt ein neues Programm von Thorsten Sträter und jetzt schon ist die gesamte Tour nächstes Jahr ausverkauft. Das geht auch fast gar nicht. Also es gibt nur noch ganz, ganz, ganz wenige Plätze und es ist nicht gut, es ist nicht gut, es ist nicht gut, es ist nicht gut. Da, ich hatte kurz den Gedanken, dort mal hinzugehen, aber jetzt schon für nächstes Jahr im Oktober oder so gibt es keine Karten mehr.

Na toll, jetzt habe ich mich da am Ende nochmal verspielt. Das war so eine schöne Version. Aber so ist es. Das ist halt live. Da muss man mit leben. Liebes Julchen, bist du noch da? Kann ich dir noch einen Liedwunsch erfüllen? Sei denn natürlich, du wirst nicht gern Julchen genannt. Dann habe ich jetzt natürlich wieder mal ins Fettnäpfchen gehauen. Aber das ist dann so. Ich spiele dir trotzdem noch gern ein Lied. Oh ja, ich wusste es. Ich wusste es so. Beim Sagen wusste ich es schon, dass es jetzt gleich wieder kommt. Oh Gott.

Ich muss von Reinhard May unbedingt auch Gerhard und Frank einüben. Das ist zwar ein trauriges Lied, aber das ist sehr, sehr schön. Ich mag das. Ich werde es jetzt natürlich nicht spielen, weil ich es noch nicht kann. Aber unter den Ohren. Ich hoffe, du spürst die Blicke. Ja, ich spüre sie. Beim Sagen, wie gesagt, beim Sagen donnerte es schon hierher direkt ins Gesicht. Hast du die Songliste mal zurückgesetzt? Wie meinst du das mit zurücksetzen? Ich weiß nicht, was du meinst. Das war aber heute ein wunderschöner Stream. Ich muss euch mal alle loben, dass ihr so gut mitgemacht habt heute. Also ihr macht natürlich immer gut mit, wenn ihr da seid. Aber irgendwie war es heute schön. Also es ist immer schön. Ich höre auf zu reden. Es ist immer schön, aber heute war es noch schöner. Also umso schöner als überhaupt. Und deswegen spiele ich jetzt einfach mal Blumen. Ich rede nicht mehr.

gefallen. Charmbolzen, bist du noch da? Pass auf, ich muss gleich. Ich muss was anspielen, was der Charmbolzen total mag. Also es gibt ein Lied, das mag der voll.

wissen jetzt natürlich alle nicht, worum es geht eigentlich, aber das war eine sehr schöne Situation. Das fand ich gut. Ich kann das ja, also ich kann, soll ich das kurz wiedergeben? Wir haben ja zusammen Ukulele und am so gegen Ende der Stunde sah er ein Lied im Hefter und meinte dann irgendwie, Jörg, und es gibt hier ein Lied, das mag ich so gern. Und das müssen wir unbedingt, da muss ich das Zupfmuster, will ich lernen und damit müssen wir uns unbedingt beschäftigen und dreht mir das voller Emotionen um. Also so und warte. Und dann sieht man halt so ein Lied und dann stand da Stille Nacht, Heilige Nacht. Und ich war kurz verwirrt und es war Situationskomik und ich fand das so lustig. Das war der Knaller. Naja, ich kann sowas ja nie erzählen, das eigentlich wisst ihr das schon, aber eigentlich ging es ja um die Nacht von den Helden und er hat wahrscheinlich bloß Nacht gesehen oder er hat es überblättert. John Bolton, ich weiß es nicht, was da passiert ist im Universum, was da das Schicksal für ein Salz in unseren Cocktail getan hat. Jule, aufschreiben. Du weißt Bescheid. Jetzt musst du aber noch das eigentliche Lied spielen. Mach ich sehr, sehr gerne. Mach mal bitte, ich stech die halbe Tüte Erdnussflips. Genau, Markus, hol dir die Flips, setz dich hin, mach dem Weinchen auf und hör zu. Die Story ist ja schon vorbei, aber du kannst ja trotzdem noch weiter zu. Okay, ich spiele jetzt noch Blum und dann spiele ich noch die Nacht für den Wir sind Helden, weil das nämlich ganz gut passt. So, pass auf.

für die Jule, die kunterbunte Jule. Und jetzt die Nacht. Der nächste Song ist die Nacht, eben für die Jule. Jetzt kommt die Nacht. Man muss natürlich wissen, dass das I ein bisschen später kommt im Alphabet. So, die Nacht ist dort, genau. Und das ist der letzte Song für heute, meine Damen und Herren. Das Wunder von Wolfgang Petri, das spiele ich dann das nächste Mal. Und jetzt kommt die Nacht von Wir sind Helden.

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2: 19 Uhr.
3: Das Harz-Börde-Wetter.
4: Heute Abend ist es wechselnd bewölkt, aber es bleibt voraussichtlich trocken. Die Höchstwerte liegen bei 19 Grad. Auch in der Nacht zum Donnerstag bleibt es überwiegend bewölkt. Und nur vereinzelt sind die Sterne zu sehen. Die Temperaturen sinken auf 11 Grad ab. Morgen wird es teils heiter und teils wolkig, aber Regen bleibt aus. Das Thermometer klettert auf etwa 20 Grad. Der weitere Trend. Auch in den nächsten Tagen geht es wechselhaft mit einem Mix aus Sonne und Wolken weiter. Zeitweise kann es Regenschauer geben und die Temperaturen erreichen Höchstwerte von etwa 21 Grad. Einen schönen Abend wünscht Ihnen Vanessa Heinl.
5: Mein Name ist Christoph Strader und ich heiße Sie recht herzlich willkommen zu Banzai, dem Magazin für Anime, Manga, Japan und Asien, hier auf Radio HBW. Zeittechnisch habe ich es leider nicht geschafft, eine entsprechende Sendung vorzubereiten, insbesondere da ich gleich noch einen weiteren Termin habe und damit die Vorbereitungszeit doch noch ein bisschen mehr minimiert wird. Entsprechend gibt es die Wiederholung von letzter Woche und nutzt dann die gesamte Sendung als Wiederholung und damit gleich nochmal die Anmoderation ebenfalls von letzter Woche, also nicht, dass Sie sich verwirren. In jedem Fall viel Spaß bei der heutigen Sendung.

Mein Name ist Christoph Schrader und ich heiße Sie recht herzlich willkommen zu Banzai, dem Magazin für Anime, Manga, Japan und Asien hier auf Radio HBW. In der heutigen Sendung gibt es leider nur Musik, allerdings habe ich mir eher sehr viel Mühe gegeben bei der entsprechenden Auswahl. Und zwar wird die circa gesamte erste halbe Stunde gefüllt sein mit Musik von den Anime All-Stars. Diese, ich sag mal, diese Gruppierung ist schon ein bisschen älter. Und entsprechend alt sind auch die Animes, deren Openings, Insert-Songs und Endings sie auch gesungen haben. Mehr sage ich dazu erstmal nicht. Man erkennt es bereits soundtechnisch. Und in der zweiten Hälfte gibt es dann eher modernere Musik, komplett frei wild von, sei es K-Pop-Bands, Anime-Songs oder Songs aus Computerspielen. Damit erstmal viel Spaß bei der heutigen Sendung.

Dies war es aber bereits in der heutigen Sendung von Banzai, dem Magazin für Anime, Manga, Japan und Asien hier auf Radio HBW. Bei der abschließenden Bearbeitung dieser Sendung ist mir aufgefallen, dass ich gezielt die Lieder zu Detektiv Conan außen vor gelassen habe. Also insbesondere auch bei den Songs von den Anime Allstars, denn die hatten ja doch eigentlich schon sehr gute. Wieso ich diese Lieder von Detektiv Conan außen vor gelassen habe, gibt es entweder in der nächsten oder in der übernächsten

Sendung zu hören, wenn ich die Interviews von der Contaco entsprechend sende. Allerdings ist das Interview wahrscheinlich ein bisschen weiter hinten, weil ich nach der chronologischen Reihenfolge gehe und damit dürfte es dann erst in 2 Wochen gesendet werden. Schalten Sie also auch nächste Woche wieder ein. Bis dahin wünsche ich Ihnen eine angenehme Woche. Ihr Chris Thomas Schrader.

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1: 20 Uhr.
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2: Heute Abend ist es wechselnd bewölkt, aber es bleibt voraussichtlich trocken. Die Höchstwerte liegen bei 19 Grad. Auch in der Nacht zum Donnerstag bleibt es überwiegend bewölkt und nur vereinzelt sind die Sterne zu sehen. Die Temperaturen sinken auf 11 Grad ab. Morgen wird es teils heiter und teils wolkig, aber Regen bleibt aus. Das Thermometer klettert auf etwa 20 Grad. Der weitere Trend. Auch in den nächsten Tagen geht es wechselhaft mit einem Mix aus Sonne und Wolken weiter. Zeitweise kann es Regenschauer geben und die Temperaturen erreichen Höchstwerte von etwa 21 Grad. Einen schönen Abend wünscht Ihnen Vanessa Heinl.
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1: 21 Uhr.
2: Das Harz-Bördewetter.
3: Heute Abend ist es wechselnd bewölkt, aber es bleibt voraussichtlich trocken. Die Höchstwerte liegen bei 19 Grad. Auch in der Nacht zum Donnerstag bleibt es überwiegend bewölkt und nur vereinzelt sind die Sterne zu sehen. Die Temperaturen sinken auf 11 Grad ab. Morgen wird es teils heiter und teils wolkig, aber Regen bleibt aus. Das Thermometer klettert auf etwa 20 Grad. Der weitere Trend. Auch in den nächsten Tagen geht es wechselhaft mit einem Mix aus Sonne und Wolken weiter. Zeitweise kann es Regenschauer geben und die Temperaturen erreichen Höchstwerte von etwa 21 Grad. Einen schönen Abend wünscht Ihnen Vanessa Heinl.
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1: 22 Uhr.
0: Das Harz-Börde-Wetter.
2: Heute Abend ist es wechselnd bewölkt, aber es bleibt voraussichtlich trocken. Die Höchstwerte liegen bei 19 Grad. Auch in der Nacht zum Donnerstag bleibt es überwiegend bewölkt und nur vereinzelt sind die Sterne zu sehen. Die Temperaturen sinken auf 11 Grad ab. Morgen wird es teils heiter und teils wolkig, aber Regen bleibt aus. Das Thermometer klettert auf etwa 20 Grad. Der weitere Trend. Auch in den nächsten Tagen geht es wechselhaft mit einem Mix aus Sonne und Wolken weiter. Zeitweise kann es Regenschauer geben und die Temperaturen erreichen Höchstwerte von etwa 21 Grad. Einen schönen Abend wünscht Ihnen Vanessa Heinl.
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1: 23 Uhr.
2: Das Harz-Börde-Wetter.
3: Heute Abend ist es wechselnd bewölkt, aber es bleibt voraussichtlich trocken. Die Höchstwerte liegen bei 19 Grad. Auch in der Nacht zum Donnerstag bleibt es überwiegend bewölkt und nur vereinzelt sind die Sterne zu sehen. Die Temperaturen sinken auf 11 Grad ab. Morgen wird es teils heiter und teils wolkig, aber Regen bleibt aus. Das Thermometer klettert auf etwa 20 Grad. Der weitere Trend. Auch in den nächsten Tagen geht es wechselhaft mit einem Mix aus Sonne und Wolken weiter. Zeitweise kann es Regenschauer geben und die Temperaturen erreichen Höchstwerte von etwa 21 Grad. Einen schönen Abend wünscht Ihnen Vanessa Heinl.
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Eine Tiefe durch dunkle Wolken, schwarze Nacht, neblig Dunst, die Gedichte schwaden, bewegen sich schnell in die stolzen Segel und der matte Schein des Mondes spiegelt sich zeitweise im unruhigen Gewässer. Der Bug des schweren Schiffes taucht kräftig in Gischt und Wirbel fließen in Fahrt, klatschend tönt das

drohend er, tut ein dumpfes Schlagen durch die Nacht, als das bärtige Fernrohr landet in der hohlen, salzige, gerbten Hand und mit zuckenden Lippen gierig Tiefgang in den Wind raunend gestürzt durch ein Glucksen aus der Kehle des Rumlos. Finster wenden sich Augen und Blicken ihn an.

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0: 0 Uhr.
1: Das Harz-Börde-Wetter.
2: Heute Nacht ist es meist bewölkt, aber es bleibt trocken. Die Tiefstwerte liegen bei 11 Grad. Heute kann sich die Sonne manchmal gegen die Wolken durchsetzen und Regen ist auch nicht in Sicht. Die Höchstwerte liegen bei 20 Grad. Heute Abend ist der Himmel dann überwiegend bedeckt und die Temperaturen sinken auf 15 Grad ab. Der weitere Trend. In den kommenden Tagen gibt es einen Wechsel aus Sonne und Wolken. Vereinzelt ist auch Regen möglich und die Temperaturen erreichen Werte von etwa 20 Grad. Eine angenehme Nacht wünscht Ihnen Vanessa Heinl.
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1: Die Sage von der Quelle Siebenspringe. Bei Thale Siebenspringe fließt ein kleiner Bach, der aus sieben verschiedenen Quellen gespeist wird. Die Sage erzählt, dass ein König in dieser Gegend sieben Töchter hatte, deren Schönheit weit über die Grenzen des Landes hin gerühmt wurde. Diese Kunde drang bis zu den Angelsachsen. Von dort her kamen sieben junge Männer von feinem Wesen und aufrechtem Charakter. Sie freiten um die Mädchen. Bald verliebten sich die jungen Mädchen in sie. Ihre Bewerbungen wurden angenommen. Das aber erzürnte die Fürstensöhne des Landes. Wütend und voller Eifersucht trachteten sie danach, sich an den Fremden rächen zu können. Als die glücklichen Bewerber mit ihren jungen Frauen nun auf eine Fahrt in die Heimat gehen wollten, überfielen die Fürstensöhne den Zug. Am Rand des Harzgebirges erschlugen sie die Fremden. Die Töchter des Königs aber weinten um die sieben jungen Männer viele Tränen. Immer wieder zogen sie zu der Stelle, an der ihre Geliebten erschlagen worden waren. Die Erde wurde dort übervoll von ihren Tränen getränkt. Eines Tages brachen aus dem Boden sieben Quellen, die sich zu einem Bach vereinten. Mit den Tränen aber hatten die Schwestern auch ihr Leben hingegeben. Das war die Sage von der Quelle Siebenspringe. Gesprochen von Eileen Buck.

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1: Das Mitteldeutsche Eisenbahn- und Spielzeugmuseum in Quedlinburg. Puppen und Puppenhäuser, das sind wohl automatisch die Dinge, die man in einem Spielzeugmuseum erwartet. Und das in der Quedlinburger Innenstadt gelegene Museum in der Blasii-Straße 22 macht da keine Ausnahme. Auf der gut 500 Quadratmeter großen Museumslandschaft gibt es jede Menge Spielzeug, 3000 Ausstellungsobjekte, Tendenz steigend. Das umfasst Militärspielzeug, Dampfmaschinen, Kinderbücher, Kaufmannsläden und Spiele. Da werden die Augen der Kinder bestimmt ganz groß und auch bei den Älteren werden bei dem Anblick bestimmt Erinnerungen aus eigenen Kindertagen wieder wach. In der oberen Etage wird Spielzeug allgemein aus der Sammlung des Betreibers ausgestellt, darunter eine große Puppensammlung mit vielen Raritäten. Und dann sind da noch die vielen Exponate, worüber sich die Freunde historischer Eisenbahnen bestimmt freuen. Die Modelleisenbahnausstellung geht auf die Sammlung Jürgens aus Quedlinburg zurück. Sie kann nach Meinung der Betreiber als eine der schönsten und breit gefächerten ihrer Art im deutschsprachigen Raum bezeichnet werden. Zu bewundern sind frühe Bodenläufer, hochwertige Bahnen, Bahnhöfe, Lampen und anderes Zubehör aller Firmen und besonders der Firma Märklin. Dazu kommen viele ausländische Hersteller. Als Kuriosität gilt die einzige russische Modelleisenbahn großer Spurweite, die über einen unförmigen Transformator mit Strom versorgt wird. 5 Modellbahnanlagen in unterschiedlicher Spurweite setzen sich im Übrigen auf Knopfdruck der Besucher in Bewegung. Besonders attraktiv ist ein Vitrinenraum, der so aussieht wie das Zimmer eines passionierten Modelleisenbahners. Darüber hinaus ist ein Raum für Sonderausstellungen vorgesehen. Für Kinder gibt es noch 2 Spielecken mit hauseigenen Spielgeräten. Und ob das Mitteldeutsche Eisenbahn- und Spielzeugmuseum in Quedlinburg auch tatsächlich geöffnet hat, sehen Sie gleich daran, dass eine fauchende Gartenbahn oberhalb der Eingangstür ihre Runden dreht. Sie hörten einen Beitrag über das Mitteldeutsche Eisenbahn- und Spielzeugmuseum in Quedlinburg, vorgestellt von Gerda Karl für Radio HBW.

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1: Rathmannsdorf. Rathmannsdorf liegt in der Übergangslandschaft, die vom Nordhang der Mittelgebirge in das mitteldeutsche Flachland hinübergleitet, am Rande der angrenzenden Bürde und wird von der Liete durchflossen. Die Gemarkungsfläche beträgt 674 Hektar. Seit 2004 ist Rathmannsdorf Ortsteil der Stadt Staßfurt. Eine Sehenswürdigkeit von Rathmannsdorf ist die Kirche. Die heutige Kirche erhielt ihr jetziges Aussehen in den Jahren 1882 bis 1883. Sie steht unter Denkmalschutz und besitzt einige Elemente aus den Vorgängerkirchen. Im Turmraum befinden sich einige Säulen mit Würfelkapitellen. Besonders sehenswert ist das Tympanon über dem Eingangsportal. Es zählt zu den ältesten Werken mittelalterlicher Bildhauerei im nördlichen Deutschland und ist aus den Vorgängerkirchen übernommen. Auf einem großen Stein ist in romanischer Umrahmung im flachen Relief Christus am Kreuz abgebildet. Die Art der Darstellung deutet auf eine sehr frühe Zeit, als die Führung des Meißels noch zu keiner Perfektion gelangt war. Weitere Merkmale sind das griechische Kreuz statt des lateinischen, das Fehlen der Überschrift, die Befestigung der Füße nebeneinander, das Gewand statt des Lendentuches. Diese Art der Darstellung kam nach dem 11., spätestens dem 12. Jahrhundert nicht mehr vor. Die unteren Leisten des Bogenfeldes bildet ein Zahnschnittfries. Ebenfalls sehenswert ist das sogenannte Schloss von Rathmannsdorf. In Rathmannsdorf scheint früher eine Schlossanlage gestanden zu haben. Alle Gebäude verschwanden im Dreißigjährigen Krieg, mit Ausnahme eines noch heute erhaltenen massiven Turmes, der sämtliche Stürme überstanden hat. Dieser Eingangstorbogen mit Seitentüren und Mauer bildete den Abschluss des Schlosshofes zum neu gestalteten Friedensplatz. Dieser historische Torbogen in Verbindung mit den drei Pflugscharen des vom Prosigschen Wappens ergab die Vorlage für das Rathmannsdorfer Wappen. Die ehemalige Schlossanlage ist jetzt eine Ausbildungsstätte für verschiedene Berufe. Das BBRZ, Berufliches Bildungs- und Rehabilitationszentrum e.V., ist der größte Arbeitgeber in Rathmannsdorf. Zu einem ausgedehnten Spaziergang lädt auch der ehemalige Schlosspark ein. Er enthält etliche seltene Bäume und ist ein geschützter Landschaftspark. In Rathmannsdorf gibt es das kleinste Museum im Museumsverband von Sachsen-Anhalt. Die Ausstellungsstücke sind nach Anmeldung zu besichtigen. Die Ortsgeschichte wurde in mühevoller Kleinarbeit von der Chronistin Petra Stahl in 5 Bänden zusammengetragen. Das war Wissenswertes über die Gemeinde Rathmannsdorf, gesprochen von Dieter Karrei für Radio HBW.

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0: 1 Uhr.
1: Das Harz-Börde-Wetter.
2: Heute Nacht ist es meist bewölkt, aber es bleibt trocken. Die Tiefstwerte liegen bei 11 Grad. Heute kann sich die Sonne manchmal gegen die Wolken durchsetzen und Regen ist auch nicht in Sicht. Die Höchstwerte liegen bei 20 Grad. Heute Abend ist der Himmel dann überwiegend bedeckt und die Temperaturen sinken auf 15 Grad ab. Der weitere Trend. In den kommenden Tagen gibt es einen Wechsel aus Sonne und Wolken. Vereinzelt ist auch Regen möglich und die Temperaturen erreichen Werte von etwa 20 Grad. Eine angenehme Nacht wünscht Ihnen Vanessa Heinl.
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1: Die Kreisgrabenanlage von Schönebeck. Die im Jahr 2005 mittels Luftbildarchäologie entdeckte Kreisgrabenanlage Schönebeck sollten Sie bitte nicht mit der gleich um die Ecke befindlichen Kreisgrabenanlage von Pömmelte-Zackmünde verwechseln. Diese Kreisgrabenanlage liegt in der Elbniederung bei Schönebeck auf einer flachen Anhöhe, wie bereits gesagt, unweit der Kreisgrabenanlage von Pömmelte. Bei Grabungen kam ein Doppelgraben mit einem Durchmesser von etwa 80 Metern ans Tageslicht. Die Anlage hat zwei Öffnungen nach Nordwesten und nach Norden. Eine Hälfte des äußeren Grabens ist aber bereits durch Landwirtschaft und Erosion im Laufe der Zeit zerstört worden. Beide Gräben wurden als Sohlgräben angelegt. Ein Sohlgraben hat eine breite, flache Sohle. Ein Spitzgraben endet im Unterschied zum Sohlgraben, wie der Name schon besagt, mit einer Spitze. Sohlgräben waren besonders im vorderen Orient verbreitet, sind aber auch aus der europäischen Jungsteinzeit bezeugt. Der innere Graben war nur noch mit einer Tiefe von 20 cm und einer Breite zwischen 1,80 m und 2,30 m vorhanden. Er war zudem mit einem Humus-Kies-Gemisch verfüllt. Der äußere Graben hatte eine erhaltene Tiefe von 80 cm und eine Breite zwischen 1,50 m und 2,50 m. Er war in mehreren Schichten auch mit einem Humus-Kies-Gemisch und Humus bedeckt. Ein 4 Meter breiter Zugang führt uns ins Innere der Anlage, in deren Mitte eine leere Grube gefunden wurde. Innerhalb der Gräben verlief zumindest entlang eines Teils des inneren Grabens eine Holzpalisade. Um die Anlage herum gibt es eine ausgedehnte Nekropole der späten Bronze- und frühen Eisenzeit. Gefunden haben die Archäologen im Kreisgraben Knochen- und Keramikscherben. Aus den Scherben haben sie eine Tasse, einen Becher und eine Schale wieder zusammenfügen können. Neben einer spätbronze-früheisenzeitlichen Keramikscherbe wurde auch eine mit Asche gefüllte Urne gefunden. Mittels Radiokarbonmethode konnten einige der Knochen auf die entwickelte Stufe der Aunietitzer-Zeit datiert werden. Allein anhand der Keramik wäre die Datierung deutlich unsicherer gewesen, da es sich bei den rekonstruierten Gefäßen zwar um typische Formen der frühen Aujetitzer Kultur bzw. allgemein der frühen Bronzezeit handelt, sie kommen aber auch grundsätzlich schon in der Glockenbecherkultur vor. Der Begriff Aujetitzer Kultur bezeichnet eine Sachgütergemeinschaft der Frühbronzezeit im Zeitraum von etwa 2300 v. Chr. Bis 1500 v. Chr. Die Fundstücke sind inzwischen im Salzlandmuseum von Schönebeck zu sehen. Über die Kreisgrabenanlage von Schönebeck sprach Jörg Buschmann von Radio HBW.

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1: Ja, ich bin täglicher Hörer und vor allen Dingen finde es natürlich hervorragend, dass es Leute gibt, die uns hier mit lokalen Nachrichten versorgen. Kommt sehr gut an bei uns.

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1: Der Archäologe Professor Paul Grimm. Paul Grimm wurde am 18. August 1907 in Torgau an der Elbe geboren. Nach der Versetzung seines Vaters, eines Zahlmeisters, nach Aschersleben, legte er auf dem hiesigen Reformrealgymnasium, dem Stephaneum, das Abitur ab. An der Universität Halle studierte er anschließend Vorgeschichte, Geschichte, Germanistik, Anglistik, klassische Archäologie, Kunstgeschichte, Geographie sowie Geologie. 1929 promovierte er mit einer Arbeit über die Besiedlung des Unterharzes zum Doktor der Geschichtswissenschaft. Im gleichen Jahr nahm er eine Tätigkeit in der Landesanstalt für Vorgeschichte auf. In dieser Stellung baute er Vorgeschichtsabteilungen in den Museen Artern, Aschersleben, Querfurt und Wernigerode auf. Dankbar und hochmotiviert erkundete er eine wichtige Fundgruppe der Jungsteinzeit für Mitteldeutschland, die er als Balberger Kultur klassifizierte, untersuchte in Aschersleben ein Endsteinzeit, frühe bronzezeitliches Hügelgrab unter einem Menhir sowie die Geschichte der drei Burgen. 1933 trat er der NSDAP bei und fungierte 2 Jahre lang als Blockwart. 1935 wurde er Kustos und stellvertretender Direktor der Landesanstalt für Vorgeschichte. Zugleich war er Schriftleiter der Zeitschrift Mitteldeutsche Volkheit, Hefte für Vorgeschichte, Rassenkunde und Volkskunde. Schwerpunkt seiner fachlichen Arbeit war die Erforschung der jüngeren Steinzeit, insbesondere in Mitteldeutschland. 1938 habilitierte er und erhielt 1939 eine Dozentur an der Universität Halle, die er bis 1945 innehatte. 1940 zum Wehrdienst einberufen, wurde er 1942 UK gestellt und in die von den Deutschen besetzte Ukraine zwangsverpflichtet. Seine Aufgabe dort war es, das gesamte archäologische Fundmaterial Kiews sicherzustellen. Die Art und Wertung seiner Tätigkeit in der Ukraine und seine innere Haltung dazu sind umstritten. Nach Kriegsende holte ihn möglicherweise seine NSDAP-Vergangenheit ein. Vermutlich im Ergebnis einer Denunziation wurde er im Februar 1946 ohne Urteil in ein sowjetisches Internierungslager, das vorherige KZ Buchenwald, eingeliefert, wo er 4 lange Jahre blieb. Erst am 3. Februar 1950 wurde er entlassen. Nach anfänglich freiberuflicher Tätigkeit erhielt er 1951 eine Stelle am Institut für Vor- und Frühgeschichte der Deutschen Akademie der Wissenschaften zu Berlin. Hier profilierte er sich sehr schnell zu dem Wissenschaftler in der Pfalzen- und Burgenforschung. Die Ausgrabung der deutschen Königspfalz in Tilleda wurde zum Höhepunkt seines Schaffens. Neben seiner praktischen Arbeit war er mit Leib und Seele Hochschullehrer. Als Lehrbeauftragter, seit 1955 Professor, hat er eine ganze Generation von Archäologen im östlichen Deutschland geprägt. Am 19. November 1993 ist Paul Grimm in Berlin gestorben. Dies war ein Bericht über den Archäologen Professor Paul Grimm, gesprochen von Gerda Karl für Radio HBW.

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1: Die Burg Giebichenstein. Warum heißt in der Stadthalle der Giebichenstein eigentlich Giebichenstein? Viele kennen den Namen, aber was dahinter steckt, wissen dann doch wohl nicht alle. Über dem rechten Saaleufer, heute in der Stadthalle gelegen, erhebt sich die mehr als 1000 Jahre alte Burg Giebichenstein. Schon die Germanen hatten auf dem Porphyrfelsen eine Kultstätte errichtet, die höchstwahrscheinlich ihrem Gott Wotan, der auch Giebich genannt wurde, geweiht war. Somit wäre die Frage der Namensherkunft schon einmal geklärt. Münzfunde belegen, dass schon die Römer diesen strategisch wichtigen Berg zu ihren Besitzungen zählten. König Otto, ab 962 deutscher Kaiser, schenkte sie am 29. Juli 961 dem Moritzkloster zu Magdeburg. In dieser Urkunde wird sie erstmals erwähnt. Es ist auch das Gründungsdatum Halles. Die Burg Giebichenstein wurde zu vielen verschiedenen Zwecken genutzt. Zum Beispiel als Gefängnis mit dem zu dieser Zeit berühmten Geflohenen Ludwig dem Springer. Er entkam im 11. Jahrhundert dem Todesurteil. Später diente sie als Bischofssitz und Münzprägestelle. Die Burg wurde 1636 im Dreißigjährigen Krieg vollständig zerstört. Einige Teile wurden wieder aufgebaut. Die Unterburg der Burg Giebichenstein ist heute Hauptsitz der Hochschule für Kunst und Design Halle. Sie hörten Wissenswertes über die Burg Giebichenstein von Radio HBW. Mein Name ist Yvonne Mehnert.

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2: 2 Uhr.
3: Das Harz-Börde-Wetter.
4: Heute Nacht ist es meist bewölkt, aber es bleibt trocken. Die Tiefstwerte liegen bei 11 Grad. Heute kann sich die Sonne manchmal gegen die Wolken durchsetzen und Regen ist auch nicht in Sicht. Die Höchstwerte liegen bei 20 Grad. Heute Abend ist der Himmel dann überwiegend bedeckt und die Temperaturen sinken auf 15 Grad ab. Der weitere Trend. In den kommenden Tagen gibt es einen Wechsel aus Sonne und Wolken. Vereinzelt ist auch Regen möglich und die Temperaturen erreichen Werte von etwa 20 Grad. Eine angenehme Nacht wünscht Ihnen Vanessa Heinl.
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